Das Cellokonzert von Edward Elgar, gespielt von der Cellistin Sol Gabetta, hier im ARD-Nachtkonzert, präsentiert von BR Classic. Begleitet hat das Danish National Symphony Orchestra unter der Leitung von Mario Venzago. Und jetzt ein Streichquartett von Joseph Haydn in C-Dur, sein Opus 64 Nummer 1. Hier ist das Angelus String Quartet.

Ein C-Dur-Streichquartett von Joseph Haydn hier im ARD-Nachtkonzert, Opus 64 Nummer 1. Das war das Angelus String Quartet. Und jetzt ein Klavierkonzert von Antonio Salieri, gespielt von Andreas Steyer auf dem Hammerklavier. Es begleitet ihn das Originalklangorchester Concerto Köln.

Ein Klavierkonzert von Antonio Salieri in B-Dur, gespielt von Andreas Steyer auf dem Hammerklavier, begleitet hat das Originalklangorchester Concerto Köln. Und wir machen weiter mit einer Gambensonate, der ersten von Johann Sebastian Bach in G-Dur, Werkverzeichnis 1027, allerdings nicht gespielt auf einer Geige, sondern auf einem Cello von Daniel Müller-Schott. Es begleitet ihn die Pianistin Angela Hewitt.

die Gampensonate Nummer 1 in G-Dur, Werkverzeichnis 1027 von Johann Sebastian Bach, gespielt von dem Cellisten Daniel Müller. Schott eben auf einem Cello und nicht auf einer Gambe. Begleitet hat ihn die Pianistin Angela Hewitt auf dem Flügel. Und jetzt Ruralia Hungarica von Ernst von Dohnányi. Sie hören das Danubia Symphony Orchestra hier im ARD-Nachtkonzert unter der Leitung von Domonkos Hejo.

Ruralia Hungarica, eine Komposition von Ernst von Dohnányi hier im ARD-Nachtkonzert, präsentiert von BR Classic. Gespielt hat das Danubia Symphony Orchestra unter Domonkos Heju. Gleich die 4 Uhr Nachrichten hier bei uns und danach geht es weiter mit Musik von Jean-Philippe Rameau.

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1: Um 4 Uhr mit Emily Seidel. Nach der Sturzflutkatastrophe in Nepal und Tibet suchen Helfer in den Schlammmassen weiter nach etwa 1.400 Vermissten. Die Zahl der Toten geben die Behörden aktuell mit fast 400 an. Aus der Nachrichtenredaktion Petra Mittermeier.
2: Im Katastrophengebiet sind nach Angaben der nepalesischen Regierung mehr als 13.000 Rettungskräfte von Armee und Polizei im Einsatz. Sie konnten gestern mehr als 570 Menschen retten. Viele Orte sind für die Einsatzkräfte nur schwer oder noch gar nicht zu erreichen. Straßen und Brücken wurden zerstört. Die Flutwelle hat ganze Dörfer mitgerissen und unter Schlamm und Geröll begraben. Am Mittwoch waren gewaltige Schlamm- und Wassermassen durch Täler im Himalaya-Gebiet geschossen, mutmaßlich nach einem Gletscherabbruch.
1: In Münster setzen die Fraktionsspitzen der schwarz-roten Koalition heute ihr Treffen fort. Dabei wollen die Vorsitzenden Thorsten Frey von der CDU, Alexander Hoffmann von der CSU und Matthias Mirsch von der SPD den Kurs für die kommenden Monate abstimmen. Unter anderem geht es um die Debatte über das Ende der abschlagsfreien Rente nach 45 Beitragsjahren. Weitere Themen sind die geplanten Reformen in den Bereichen Steuern, Gesundheit und Pflege. Vor mehr als 11 Jahren ist in den französischen Alpen eine Germanwings-Maschine absichtlich zum Absturz gebracht worden. Heute beginnt vor dem Landgericht Braunschweig ein weiterer Zivilprozess zu der Katastrophe mit 150 Toten. 30 Kläger wollen von der Bundesrepublik Deutschland zwischen 500 und 110.000 Euro. Aus Braunschweig, Jannik Wiechers.
3: Die Angehörigen von Todesopfern der Absturzkatastrophe werfen den Behörden vor, die Flugtauglichkeit des Co-Piloten vor dem Unglück nicht ausreichend überwacht zu haben. Dieser war, so hatten es die Unfalluntersuchungen ergeben, psychisch erkrankt, was bei den regelmäßigen flugmedizinischen Untersuchungen im Vorfeld aber nicht aufgefallen war. Nach einer vorläufigen rechtlichen Einschätzung hält es das Landgericht Braunschweig allerdings für unwahrscheinlich, dass der Staat den Forderungen nachkommen muss. Stattdessen könnten die Klägerinnen und Kläger Schadenersatzforderungen an die Fluggesellschaft richten.
1: Der FC Bayern und der VfB Stuttgart eröffnen am Abend im ausverkauften Münchner Olympiastadion die 64. Saison der Fußball-Bundesliga. Als klarer Favorit für die neue Spielzeit gilt der amtierende deutsche Meister und Pokalsieger aus München. Für die Tabellenplätze dahinter werden Borussia Dortmund und RB Leipzig gehandelt. Aufgestiegen in die Bundesliga sind Schalke, Elversberg und Paderborn. Das waren die Nachrichten. Das Wetter in Deutschland. Heute tagsüber gebietsweise Schauer und Gewitter, im Südosten länger trocken, Höchstwerte liegen zwischen 21 bis 31 Grad. Auch am Samstag Schauer und Gewitter, im Südosten bleibt es freundlicher, 21 bis 26 Grad. Und am Sonntag dann wechselnd wolkig, auch Schauer und Gewitter, im Südosten zeitweise heiter, dann Temperaturen zwischen 20 bis 28 Grad. Es ist 4.03 Uhr.
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4: Schönen frühen Freitagmorgen wünsche ich Ihnen. Ich bin Clemens Nicol und diese Stunde spiele ich Ihnen Kompositionen von Antonio Rossetti, Giacomo Puccini und zu Beginn Jean-Philippe Rameau. Hier ist Musik aus seiner Oper Abaris Uli Boreat, gespielt vom WDR-Sinfonieorchester Köln unter Olli Mustonen.

Applaus für das WDR-Sinfonieorchester Köln und Dirigent Olli Mustonen. Das war Musik aus der Oper Abaris Uli Boreat von Jean-Philippe Rameau, hier im ARD-Nachtkonzert präsentiert von BR Klassik. Und jetzt nicht eine Opernmelodie, sondern ein Capriccio Sinfonico für Orchester von Giacomo Puccini. Hier ist das Orchestre Nazionale dell'Opera de Monte Carlo unter Claudio Scimone.

Das Capriccio Sinfonico von Giacomo Puccini hier im ARD-Nachtkonzert, gespielt vom Orchestre Nazionale dell'Opera de Monte Carlo unter Claudio Scimone. Und jetzt ein Oboenkonzert in C-Dur von Antonio Rossetti, gespielt von dem Oboisten Kurt Meyer und dem Zürcher Kammerorchester. Am Pult Johannes Mösos.

Der Oboist Kurt Meyer und das Zürcher Kammerorchester unter der Leitung von Johannes Mösus mit einem C-Dur-Oboen-Konzert von Antonio Rossetti. Und gleich hier im ARD-Nachtkonzert die 5 Uhr Nachrichten.

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1: Um 5 Uhr mit Emily Seidel. Nach der Sturzflutkatastrophe in Nepal und Tibet suchen Helfer in den Schlammmassen weiter nach etwa 1.400 Vermissten. Die Zahl der Toten geben die Behörden aktuell mit fast 400 an. Aus der Nachrichtenredaktion Petra Mittermeier.
2: Im Katastrophengebiet sind nach Angaben der nepalesischen Regierung mehr als 13.000 Rettungskräfte von Armee und Polizei im Einsatz. Sie konnten gestern mehr als 570 Menschen retten. Viele Orte sind für die Einsatzkräfte nur schwer oder noch gar nicht zu erreichen. Straßen und Brücken wurden zerstört. Die Flutwelle hat ganze Dörfer mitgerissen und unter Schlamm und Geröll begraben. Am Mittwoch waren gewaltige Schlamm- und Wassermassen durch Täler im Himalaya-Gebiet geschossen, mutmaßlich nach einem Gletscherabbruch.
1: Nach dem US-Prozess gegen den Instagram-Mutterkonzern Meta fordern Verbraucherschützer auch für Deutschland strengere Social-Media-Regeln. Schutzmaßnahmen wie Zeitlimits und nächtliche Sperren könnten den Nutzungsdruck von Minderjährigen verringern, sagte die Chefin des Bundesverbands der Verbraucherzentralen POP dem Redaktionsnetzwerk Deutschland. Dabei bezieht sie sich auf den Vergleich, den Meta in den USA geschlossen hat und der unter anderem Änderungen zum Jugendschutz vorantreibt. Der Thüringer Landtag stimmt heute über ein konstruktives Misstrauensvotum gegen Ministerpräsident Vogt ab. Die AfD hat die Abstimmung beantragt. Ihr Kandidat für das Amt des Regierungschefs ist der Fraktionsvorsitzende Höcke. Begründet wird der Antrag damit, dass dem CDU-Politiker Vogt vor kurzem der Doktortitel entzogen worden ist. Es ist bereits das zweite Mal in diesem Jahr, dass die AfD ein konstruktives Misstrauensvotum beantragt. Ein Erfolg gilt als unwahrscheinlich. Notwendig für eine Wahl Höckes sind 45 Stimmen. Die AfD verfügt im Erfurter Landtag über 32 Abgeordnete. Heute Abend eröffnen der FC Bayern München und der VfB Stuttgart die neue Saison der Fußball-Bundesliga. Anstoß ist um 20.30 Uhr. Aus der Sportredaktion Luise Kropf.
3: In Sachen Meisterschaft sind sich viele jetzt schon einig. Der Titel kann in dieser Saison eigentlich nur an den FC Bayern München gehen, wie so oft in den letzten Jahren. Dass der Doublesieger ins Straucheln gerät, ist kaum vorstellbar, zumal der Kader noch stärker zu sein scheint als letzte Saison. Das Verfolgerfeld könnte aus Borussia Dortmund, RB Leipzig und dem VfB Stuttgart bestehen. In dieser Saison sind 3 Aufsteiger mit dabei. Die SV Elversberg spielt zum ersten Mal in der Bundesliga. Der SC Paderborn und Schalke 04 kennen die größte Fußballbühne in Deutschland schon aus den vergangenen Jahren.
1: Das waren die Nachrichten. Das Wetter in Deutschland. Tagsüber heute gebietsweise Schauer und Gewitter, im Südosten länger trocken, Höchstwerte 21 bis 31 Grad. Auch am Samstag Schauer und Gewitter, im Südosten freundlicher 21 bis 26 Grad. Und Sonntag dann wechselnd wolkig, Schauer und Gewitter, im Südosten zeitweise heiter bei 20 bis 28 Grad. Es ist 5.03 Uhr.
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4: Schönen guten Morgen, ich bin Clemens Nicol und wir beginnen diese Stunde mit der Ouvertüre aus einer frühen Verdi-Oper. Die heißt Un giorno di regno, König für einen Tag, wenn das kein gutes Motto für diesen Freitag ist.

Die BBC Philharmonic Manchester unter Edward Downes hier im Ali-Nacht-Konzert mit der Ouvertüre zur Verdi-Oper Un Giorno di Regno, König für einen Tag. Das war Verdis zweite Oper und zugleich sein erster Versuch auf dem Gebiet der komischen Oper. Verdi hatte in den Jahren davor schwerste persönliche Verluste erlebt. Seine beiden kleinen Kinder und seine erste Ehefrau waren innerhalb kurzer Zeit gestorben. Und ausgerechnet in dieser Lebenssituation musste er eine heitere Oper vollenden. Wie bitter. Von Verdis Opernouvertüre geht es jetzt in das London des frühen 18. Jahrhunderts zu Georg Friedrich Händel und einem Concerto Grosso in F-Dur. Auch diese Musik war mit dem Theater eng verbunden. Sie ist wahrscheinlich auch im Umfeld einer Opernaufführung erklungen. Hier ist das Orchester The English Concert unter Trevor Pinnock.

The English Concert hier im ARD-Nachtkonzert unter der Leitung von Trevor Pinnock, der es vom Cembalo aus geleitet hat, mit dem Concerto Grosso in F-Dur, Werkverzeichnis 315 von Georg Friedrich Händel. Und wir kommen zu Clara Schumann und ihrem Klaviertrio in G-Moll. Das hat sie 1846 in Dresden geschrieben und es zählt zu ihren wichtigsten kammermusikalischen Werken. Das ist aber kein Virtuosenstück mit bloßer Klavierbegleitung. Alle drei Instrumente, also Geige, Cello und Klavier, sind in ein dichtes, gleichberechtigtes Gespräch eingebunden. Wir hören den ersten Satz aus diesem Klaviertrio mit der Geigerin Anne-Sophie Mutter, dem Cellisten Pablo Ferrandes und Lambert Orkes am Klavier.

Der erste Satz aus dem Klaviertrio in G-Moll von Clara Schumann. Gespielt von der Geigerin Anne-Sophie Mutter, dem Cellisten Pablo Ferrandes und dem Pianisten Lambert Orkis, hier im ARD-Nachtkonzert präsentiert von BR Classic. Und nach dieser konzentrierten, ernsten Klangwelt von Clara Schumann jetzt ein Exkurs nach Wien zu Johann Strauss Sohn und seinem Walzer Wiener Blut. Und dieser Titel, der verdichtet ein musikalisches Bild der Stadt Wien. Hier gibt's Eleganz, Lebenslust, Tanz und immer auch eine Prise Melancholie.

Wiener Blut, einer der großen Walzer von Johann Strauss Sohn, gespielt von den Wiener Philharmonikern unter Lorin Mazel, hier im ARD-Nachtkonzert präsentiert von BR Klassik. Um von Walzer im großen Orchesterklang geht es jetzt zurück in die Barockzeit zu einem selten zu hörenden Instrument, nämlich der Mandoline. Hier ist ein Lautenkonzert von Johann Friedrich Fasch, gespielt von dem Mandolinisten Alon Sariel aus Israel.

Ein Lautenkonzert von Johann Friedrich Fasch, gespielt auf der Mandoline von Alon Sariel. Begleitet hat ihn das Concerto Foscari hier im AD-Nacht-Konzert, präsentiert von BR Classic, dem Klassikprogramm des Bayerischen Rundfunks. Und wir wechseln vom mitteldeutschen Hofmilieu in die internationale Konzertwelt von Josef Haydn. Haydns Londoner Sinfonien waren für ein großes, neugieriges und anspruchsvolles Publikum komponiert. Und das Finale der Sinfonie Nummer 97 ist dafür ein ideales Beispiel.

Die österreichisch-ungarische Haydn-Philharmonie unter der Leitung von Adam Fischer mit dem vierten Satz aus der Sinfonie Nummer 97 von Joseph Haydn. Und das war unser ARD-Nachtkonzert für heute. Ich bin Clemens Nicol. Ich bedanke mich für Ihr Zuhören und wünsche Ihnen jetzt noch einen guten Start in diesen Freitag. Machen Sie es gut.

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1: 6 Uhr, guten Morgen. Die Nachrichten des Bayerischen Rundfunks mit Gudrun Skupin. Die Übersicht. Zahl der Todesopfer im Himalaya steigt weiter. Ärztepräsident fordert Strafen bei direkten Facharztbesuchen. Am Himmel ist eine partielle Mondfinsternis zu sehen. Das Wetter: im Süden und Südosten sonnig, später Regen und kräftige Gewitter bis 32 Grad. Kathmandu. Nach der Sturzflut im Himalaya ist die Zahl der Opfer weiter gestiegen. Nach Angaben der Behörden wurden knapp 470 Tote geborgen. Mehr als 1400 Menschen gelten noch als vermisst, unter ihnen sind viele Touristen. Unklar ist bisher nach wie vor das Schicksal der 8 vermissten Deutschen. Ein Polizeisprecher betonte, es werde dauern, bis man einen vollständigen Überblick habe. Eine riesige Sturzflut aus Wasser und Schlamm war vorgestern fast 170 Kilometer weit entlang zweier Flüsse durch Nepal gerast und hatte ganze Ortschaften mitgerissen. Ursache war offenbar ein Gletscherabbruch. In China wird für heute vor weiteren Überflutungen gewarnt. Münster. Die Fraktionsführungen von Union und SPD beenden heute ihre zweitägige Klausurtagung. Unionsfraktionschef Frei, der Vorsitzende der CSU-Landesgruppe Hoffmann und SPD-Fraktionschef Miersch wollen dabei die Arbeit der nächsten Monate vorbereiten. Im Mittelpunkt steht das Reformpaket zum Umbau der Sozialsysteme. Zur Debatte über das geplante Ende der abschlagsfreien Rente nach 45 Beitragsjahren äußerte sich Frei am Abend im ZDF. Der Unionsfraktionschef sagte, es solle niemand bestraft werden. Trotz des demografischen Wandels wolle man ein Rentensystem, das am Ende für alle Menschen gute Ergebnisse bringe. Bundeskanzler Merz hatte zuvor versichert, es werde Übergangsregeln geben. An der grundsätzlichen Ausrichtung der Reform werde aber nichts geändert. Berlin. Ärztepräsident Reinhardt hat Strafen für Versicherte gefordert, die künftig direkt zu einem Facharzt gehen, statt vorher zum Hausarzt. Reinhardt sagte den Zeitungen der Funke Mediengruppe, wer sich nicht an Spielregeln halte, müsse erleben, dass er länger warte als jemand, der genauso krank ist, aber die Spielregeln einhalte. Hintergrund ist die geplante Einführung der sogenannten Primärversorgung. Diese sieht eine bessere Steuerung von Patienten vor, indem Versicherte zunächst immer erst zum Hausarzt gehen. Bundesgesundheitsminister Linnemann will dafür einen Gesetzentwurf vorlegen. Reinhardt betonte, es gehe nicht darum, Arztbesuche zu verhindern, sondern unnötige Kontakte zu vermeiden. Washington. Im Zollstreit mit Kanada hat US-Präsident Trump den Grenzsee Lake Ontario in Lake America umbenannt. Trump unterschrieb im Weißen Haus vor laufenden Kameras eine entsprechende Verfügung, die ab sofort gelten soll. Der kanadische Premierminister Carney betonte, dass der See immer Lake Ontario heißen werde. Der Handelsstreit zwischen den USA und Kanada war am Wochenende nach dem Scheitern von Verhandlungen eskaliert. Nachdem die US-Regierung hohe Zölle gegen das Nachbarland verkündet hatte, verhängte Kanada Gegenzölle. München. Heute früh ist am Himmel eine partielle Mondfinsternis zu beobachten. Gegen 4.33 Uhr hat der Mond begonnen, sich zu verdunkeln, weil er in den Kernschatten der Erde eingetreten ist. Der Höhepunkt der Mondfinsternis ist gegen 6.12 Uhr. Am besten lässt sich der Mond an einem dunklen Platz mit freier Sicht nach Westen beobachten, also ohne Bäume oder Gebäude am Horizont. Vorteilhaft sind außerdem erhöhte Plätze wie Anhöhen oder Gebäude. Nach Angaben des Max-Planck-Instituts für Astronomie tritt eine Mondfinsternis immer dann auf, wenn der Mond auf der Umlaufbahn um die Erde in den Schatten eintritt, den die von der Sonne angestrahlte Erde in den Weltraum wirft. München. Der FC Bayern und der VfB Stuttgart eröffnen am Abend in München die neue Saison der Fußball-Bundesliga. Anstoß ist um 20.30 Uhr. Die neue Spielzeit beginnt damit praktisch, wie die letzte aufgehört hat. Vor 3 Monaten besiegten die Bayern im DFB-Pokalfinale in Berlin die Stuttgarter nach 3 Treffern von Torjäger Harry Kane mit 3:0. Das Wetter in Bayern. Im Süden und Südosten zunächst zeitweise sonnig, an den Alpen föhnig, ansonsten bewölkt. Im Tagesverlauf von Südwesten her schauerartiger Regen, teils kräftige Gewitter, mit Gefahr von Starkregen, Hagel, Sturmböen, im Südosten auch Orkanböen. 22 bis 32 Grad. Morgen im Osten noch letzte Schauer, sonst meist trocken. Am Sonntag weitgehend trocken und freundlich, 21 bis 29 Grad. 6.05 Uhr. Noch zur Verkehrslage. Derzeit normaler Verkehr auf den Fernstraßen in Bayern. Soweit dieser Service.
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2: Kleiner Weckruf von Mozart mit dieser Sonate, die immer wieder an ein Hornsignal erinnert. Guten Morgen.

Pianist Mao Fujita hat den ersten Satz aus der sogenannten Jagdsonate von Wolfgang Amadeus Mozart gespielt. In der Natur war auch gerne Dvorak unterwegs, ob bei regelmäßigen Morgenspaziergängen oder gelegentlichen ausgedehnten Wanderungen. Und diese Zuneigung zu seiner böhmischen Heimat, die springt einem auch in der 5. Sinfonie entgegen. Im 3. Satz, dem Scherzo, könnte es ein Dorf sein, das Dvorak vor Augen hatte, mit einem Fest im Freien, bei dem fröhlich getanzt wird.

Dirigent Markus Bosch und die Staatsphilharmonie Nürnberg waren hier in der Idylle von Dvoraks 5. Sinfonie unterwegs. Wir haben den 3. Satz gehört. Bisschen schroffer und ungemütlicher, dafür umso spannender, ist die Wetterlage jetzt bei Karl Philipp Emanuel Bach. Ein stürmisches, ungestümes Orchester im Wechsel mit einem Cello, das sich langsam aus dem Windschatten rausbewegt.

0: So beginnt ein Cellokonzert in A-Moll, das Karl Philipp Emanuel Bach komponiert hat. Der Solist in dieser Aufnahme war Emanuel Balsa. Er hat zusammengespielt mit dem Orchester Il Gardelino. Gleich 6.30 Uhr, Sie hören BR Klassik am Freitagmorgen. Was glauben Sie, wie wird es Ihnen gehen? Aufwachsen mit Vesuv, Pizza und Amalfiküste und dann auf einmal Frauenkirche, Eisbach und Oktoberfest. Mit 7 Jahren musste Andrea Ciccalese mit seinen Eltern von seiner Heimatstadt Neapel nach München ziehen. Ein Kulturschock für den Italiener, besonders weil er noch kein Deutsch sprechen konnte. Sein Instrument, die Geige, hat ihm aber bei der Kommunikation geholfen.
1: Als ich das erste Mal für meine Klassenkameraden was Kleines vorgespielt habe, habe ich plötzlich eine Art Anerkennung von denen gespürt. Weil natürlich, wenn man die Sprache nicht spricht, dann ist es sehr schwierig für kleine Kinder zu verstehen, ob man ein schlauer Typ ist, ob man sympathisch ist. Und als ich Geige gespielt habe für sie, habe ich bemerkt, die Menschen um mich herum verstehen, dass ich doch was zu sagen habe.
0: Heute, mit 21 Jahren, steht Andrea Ciccalese auf den großen internationalen Konzertbühnen. In Deutschland hat er schon in der Berliner Philharmonie oder der Hamburger Elbphilharmonie gespielt. Und seit 3 Jahren begleitet ihn dabei eine Guarnieri-Geige aus dem Jahr 1731.
1: Also ich habe das Instrument ja bekommen von der Music Masterpieces Foundation in Italien. Und als der Präsident davon mich drauf spielen hören hat, ein Konzert, hat er dann gesagt, das ist das Instrument für dich und hat es mir gegeben. Und bislang habe ich noch die Freude, mich in dieses Instrument jeden Tag mehr verlieben zu dürfen.
0: Im Münchner Prinzregententheater hat Ciccalese im Frühjahr Tschaikowskis Violinkonzert gespielt, zusammen mit dem Orchester des Staatstheaters am Gärtnerplatz. Ein ganz besonderes Konzert für ihn.
1: In einem Saal Prinzregententheater, wo ich meine Idole gehört habe. Und ich spiele Tschaikowski-Konzert, das Stück, was ich schon immer spielen wollte, hier. Jetzt wollen die Leute dann sehen, kann er was? Ja, tatsächlich, während ich gespielt habe, habe ich selten ein Konzert so genossen wie im Prinze.
0: 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Erst morgen eine ganze Stunde lang bei uns zu Gast in der Sendung Meine Musik. 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Und hier hören wir ihn schon mal, Andrea Ciccalese. Als Solist in einem Stück aus einer japanischen Anime-Serie.

Never Meant to Belong, ein Stück aus dem Soundtrack zur japanischen Anime-Serie Bleach von Komponist Shiro Sagiso. Und mit der ersten Sinfonie von Beethoven geht's weiter in den Freitagmorgen rein.

Das Kammerorchester Basel hat unter Leitung von Giovanni Antonini den Beginn der ersten Sinfonie C-Dur von Ludwig van Beethoven gespielt. Gleich 6:45 Auftritt für einen sehr berühmten Barbier, der neben dem Haareschneiden noch sehr viel wichtigere Aufgaben übernehmen muss bei Gioachino Rossini.

Die berühmte Ouvertüre zum Barbier von Sevilla von Gioachino Rossini, gespielt vom Concerto Italiano unter Leitung von Rinaldo Alessandrini. Im thüringischen Arnstadt in den Zug steigen, zurücklehnen und nach 6 Stunden und 2-mal umsteigen ist man in Lübeck und kann am Hafen Ostseeluft schnuppern. Die Strecke hat auch Johann Sebastian Bach zurückgelegt. Allerdings zu Fuß, 400 Kilometer weit. Warum er die Strapazen auf sich genommen hat, davon erzählen wir gleich auf BR Klassik um 20 nach 7.

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1: 7 Uhr, die Nachrichten des Bayerischen Rundfunks mit Gudrun Skupin. Die Übersicht. Sucheinsatz im Katastrophengebiet von Tibet wird wegen Überflutungsgefahr gestoppt. Trump weist Anschlagspläne auf NATO-Gebiet zurück. Wolken nehmen Sicht auf die partielle Mondfinsternis. Das Wetter: anfangs im Süden und Südosten sonnig, später Regen und kräftige Gewitter bis 32 Grad. Kathmandu. Die Zahl der Todesopfer ist nach der schweren Flutkatastrophe im Himalaya-Gebirge erneut gestiegen. In Nepal gibt es mindestens 469 Tote, wie die Polizei mitteilte. Mehr als 1400 Menschen werden laut nepalesischen Behörden noch vermisst. Unter ihnen befinden sich zahlreiche Ausländer, auch mindestens 8 Deutsche. Wegen der hohen Gefahr einer neuen Überflutung haben die Rettungskräfte in Tibet ihre Suche nach Überlebenden vorerst gestoppt. Ein See, der sich hinter Schlamm und Geröllmassen aufgestaut habe, beginne über die Ufer zu treten, berichteten chinesische Staatsmedien. Die Rettungsteams im Zentrum des Katastrophengebiets sollten sich 1 Kilometer weit zurückziehen. Am Mittwoch war eine riesige Sturzflut aus Wasser und Schlamm fast 170 Kilometer weit entlang zweier Flüsse durch Nepal gerast und hatte ganze Ortschaften mitgerissen. Vermutlich wurde sie durch einen Gletscherabbruch ausgelöst. Washington. US-Präsident Trump hat Berichte über mögliche russische Angriffspläne auf NATO-Territorium zurückgewiesen. Vor Journalisten sagte er, er habe gute Gespräche mit Russlands Präsident Putin geführt. Wörtlich fügte Trump hinzu, er wird kein NATO-Territorium angreifen. Hintergrund sind Medienberichte. Das Wall Street Journal und das Magazin Politico hatten gemeldet, dass CIA-Chef Radcliffe bei seinem Besuch in Moskau vor einem Angriff auf NATO-Verbündete gewarnt haben soll. Demnach hätten Einschätzungen des US-Geheimdienstes darauf hingedeutet, dass Moskau versuchen könnte, das Bündnis auf die Probe zu stellen. Der Kreml tat das als, so wörtlich, realitätsfern ab. Auf die Berichte angesprochen, sagte Trump, er werde sich dazu nicht äußern. Nürnberg. Die Bundesagentur für Arbeit veröffentlicht am Vormittag die aktuellen Zahlen zu den Erwerbslosen für diesen Monat. Fachleute rechnen damit, dass sich wegen der Sommerpause im Vergleich zum Juli wenig Veränderung zeigt. Die Flaute dürfte sich also fortsetzen. Zuletzt waren mehr als 3 Millionen Menschen erwerbslos gemeldet. Experten erwarten, dass sich die Arbeitslosenquote im August auf den Vormonatswert von 6,4% einpendeln wird. Erfurt. AfD-Fraktionschef Höcke startet einen neuen Anlauf, um Thüringens Ministerpräsidenten Vogt aus dem Amt zu drängen. Im Landtag in Erfurt wird am Vormittag über ein Misstrauensvotum der AfD-Fraktion entschieden. Es ist bereits der 2. entsprechende Antrag der AfD in diesem Jahr. Anlass ist erneut Vogts aberkannter Doktortitel und sein erfolgloser Widerspruch dagegen bei der TU Chemnitz. Die Koalition aus CDU, BSW und SPD steht unter Druck, nachdem 2 BSW-Abgeordnete Vogt in der Debatte um seine Plagiatsaffäre in Frage gestellt haben. München. Über Deutschland hat es am Morgen eine partielle Mondfinsternis gegeben. Der deutlich sichtbare Teil begann um 4.33 Uhr mit dem Eintritt des Mondes in den Kernschatten der Erde. Ihren Höhepunkt erreichte sie um 6.13 Uhr. Jedoch waren die Wetterverhältnisse ungünstig. Wahrscheinlich habe man die partielle Mondfinsternis wegen der relativ dichten Bewölkung über Deutschland nur vereinzelt sehen können, sagte DWD-Meteorologe Jonas. Die nächste totale Mondfinsternis gibt es erst wieder an Silvester 2028. Eine Mondfinsternis tritt immer dann auf, wenn der Mond auf der Umlaufbahn um die Erde in den Schatten eintritt, den die von der Sonne angestrahlte Erde in den Weltraum wirft. Das Wetter in Bayern. Im Süden und Südosten zunächst zeitweise sonnig, an den Alpen föhnig, ansonsten bewölkt. Im Tagesverlauf von Südwesten her schauerartiger Regen, teils kräftige Gewitter mit der Gefahr von Starkregen, Hagel und Sturmböen, im Südosten auch Orkanböen. Höchstwerte 22 bis 32 Grad. Morgen im Osten noch letzte Schauer, sonst meist trocken. Am Sonntag weitgehend trocken und freundlich, Tageshöchstwerte 21 bis 29 Grad. Die Zeit 7.05 Uhr. Zur Verkehrslage: derzeit normaler Verkehr auf den Fernstraßen in Bayern. Soweit der Service.
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2: Guten Morgen an diesem 28. August. Übrigens dem Geburtstag von Goethe, falls Sie den nicht im Kalender stehen haben. Der Komponist hier, der hatte das Datum sicher im Kopf, nachdem Goethe ihn schon früh gefördert hat, nämlich den jungen Felix Mendelssohn Bartholdy.

Professorin Anna Tschumatschenko war das, zusammen mit 7 ihrer Studierenden der Münchner Musikhochschule im Scherzo aus dem Oktett von Felix Mendelssohn Bartholdy. Und der wäre bestimmt hochzufrieden, wenn er wüsste, dass hier auf BR Klassik direkt Musik von seinem großen Idol folgt, von Johann Sebastian Bach.

0: Das Oboen-Konzert nach Bachwerkeverzeichnis 1056 von Johann Sebastian Bach war das, gespielt vom Oboisten Giovanni De Angeli mit der Kammerakademie Potsdam zusammen unter Leitung von Sergio Azzolini. Jetzt ist es 20 nach 7.
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0: Im Zentrum der Altstadtinsel von Lübeck steht die evangelisch-lutherische Kirche St. Marien. Sie gilt als Mutterkirche der Backsteingotik, ist aber auch bekannt als Wirkungsstätte von Dietrich Buxtehude. Im 17. Jahrhundert war er dort Organist, wobei er weit über Norddeutschland hinaus in der Orgelszene auf sich aufmerksam gemacht hat. So sehr, dass er im November 1705 Besuch von einem Studenten aus Arnstadt bekam.
2: Mich bewog ein besonders starker Trieb, so viel von guten Organisten als mir möglich war zu hören, dass ich, und zwar zu Fuße, eine Reise nach Lübeck antrat, um den dasigen berühmten Organisten an der Marienkirche, Dietrich Buxtehude, zu behorchen.
3: Sagte einst Johann Sebastian Bach über seinen Fußmarsch an die Ostsee. 400 Kilometer waren es von Arnstadt bis in die Hansestadt Lübeck. Der damals 20-Jährige nahm für die Bildungsreise sogar extra Urlaub. Er wollte unbedingt Buxtehude kennenlernen, nachdem er schon aus mehreren Ecken von seiner musikalischen Genialität gehört hat. Auch auf die Lübecker Abendmusiken war er gespannt, eine noch heute bestehende Konzertreihe. Damals war es die erste Kirchenmusikveranstaltung abseits eines Gottesdienstes. Ein absolutes Novum. Und natürlich wollte Bach auch die berühmten Orgeln in der Marienkirche hören.
4: Da war die Marienkirche auch zu Bachs Zeiten die Kirche mit dem größten Raumvolumen, mit dem höchsten Gewölbe und den längsten Nachhallzeiten. Das waren damals so um die 6-7 Sekunden. Im Vergleich dazu ist Arnstadt mit 2 oder nur einer Sekunde dabei. Und das ist schon ein großer Unterschied.
3: Sagt Johannes Unger. Er ist Organist an der Lübecker Marienkirche und kennt die zwei Hauptorgeln aus dem FF. Die große Orgel im Westschiff der Kirche und die kleine Totentanzorgel in einem Seitenschiff. Beide in der Renaissance erbaut, im Laufe der Jahrhunderte regelmäßig erneuert, dann aber im Zweiten Weltkrieg komplett zerstört. Inzwischen sind sie wieder neu aufgebaut. Und von der Totentanzorgel hat Johannes Unger sogar noch Aufnahmen aus dem Jahr 1941. Ihren Klang beschreibt er als sehr klar und anrührend. So ähnlich könnte es sich auch angehört haben, als Bach und Buxtehude darauf spielten. Es sei denn, fiese Nager haben an den Orgelpfeifen geknabbert.
4: Dietrich Buxtehude, das ist ja schön, wir kennen so einige Quellen. Er war ja quasi auch zuständig für die Ausgaben und Einnahmen der Gemeinde. Der musste immer Rattengift kaufen und Mäusefallen aufstellen lassen, damit ja, dem Einhalt geboten wird.
3: Buxtehude als Organist und Rattenfänger. Heute hat die Marienkirche in Lübeck mit anderen Problemen zu kämpfen. Fenster, Wände, Heizung, Elektrik, alles soll in den nächsten Jahren renoviert werden. Im Zuge dessen wird auch die große Orgel neu gebaut, damit Lübeck auch künftig ein Orgelmekka in Norddeutschland bleibt.
4: Der Plan ist, dass wir quasi Altes mit Neuem verbinden, also auf der Disposition, die Dietrich Buxtehude und Johann Sebastian Bach dann auch noch kennengelernt haben, basierend über die Romantik bis in die Moderne ein neues Instrument entwickeln.
0: Kultstätte für alle Organisten, damals wie heute, die Marienkirche in Lübeck. Das war ein Beitrag von Quirin Seilbeck in unserer Reihe über außergewöhnliche Orgeln. Von denen Sie finden Sie einige auch zum Anschauen und Hören auf brklassik.de. Und in München, da werden in den nächsten Tagen einige Register gezogen. Nach 15 Jahren ist die Orgel endlich wieder Fach beim ARD-Musikwettbewerb. Schauen Sie vorbei, bei den ersten Runden ist freier Eintritt. Und los geht's am Sonntag in der Münchner Musikhochschule.

Anna Amalia, Prinzessin von Preußen und begeisterte Flötistin. Sie hat diese Sonate komponiert in F-Dur, aus der wir den zweiten Satz gehört haben, mit Emmanuel Pahü, Flöte, Jonathan Manson, Cello und Trevor Pinnock, Cembalo. BR Klassik, Ihr Freitagmorgen. Jetzt mit Klangpracht von Johannes Brahms.

0: Der Beginn von Johannes Brahms dritter Sinfonie. Den ersten Satz hat das Scottish Chamber Orchestra gespielt unter Leitung von Robin Ticciati. 20 vor 8, BR Klassik am Freitagmorgen. Konkurrenz in der Kunst, muss das sein? Musik soll ja verbinden, nicht trennen. Ab diesem Wochenende treten fast 200 junge Musikerinnen und Musiker beim ARD-Musikwettbewerb gegeneinander an. Warum ist so ein Konkurrenzkampf wichtig? Damit beschäftigt sich Wissenschaftler Christoph Müller-Oberhäuser an der Universität der Künste in Berlin. Er sagt, für den Nachwuchs in der Musik führt an Wettbewerben kaum ein Weg vorbei.
1: Man akzeptiert es halt als einen wesentlichen Teil der eigenen Karriere, den man halt einfach gehen muss, um danach dann halt auf den Konzertpodien Erfolg haben zu können, also regelmäßig angefragt zu werden. Und das ist ja auch das Besondere eigentlich im Musikbereich, dass der Wettbewerb hier nur einen ganz bestimmten Bereich abdeckt, nämlich letztlich die Übergangsphase von der Ausbildung hin zur freiberuflichen oder sonstigen Karriere oder Position im Orchester.
0: Für viele ist ein Wettbewerb also die erste große Chance, überhaupt entdeckt zu werden. Das ist anders als zum Beispiel im Sport. Da ist der Sieg eines Wettbewerbs wie einer Welt- oder Europameisterschaft das Karriereziel und nicht das Sprungbrett zu einer erfolgreichen Karriere. Ein weiterer großer Unterschied zur Musik: In den meisten Sportarten gibt es klare Vorgaben, wenn es um den Sieg geht. Wie weit springst du, wie schnell läufst du oder schießt dein Team mehr Tore als die gegnerische Mannschaft? Ganz so eindeutig ist das bei Musikwettbewerben nicht geregelt.
1: Es ist natürlich bei Wettbewerben ein Problem, wie kommt man zu einer Bewertung. Ob einem ein Vortrag gefällt, ist immer auch eine Frage der persönlichen Bewertungskriterien und damit des individuellen Geschmacks. Und solche ästhetischen Werturteile sind schwer verallgemeinerbar und dementsprechend ein Rest, subjektiver Anteil,

0: wird immer bleiben.
1: Kurz gesagt, Objektivität können die Jurys kaum erreichen, auch wenn sie sich darum bemühen. Aber klar ist auch, wer sich gegen starke Konkurrenz durchsetzt, der oder die muss schon sehr gut sein und wird danach auf die großen Bühnen eingeladen. Auch die Preisträgerinnen und Preisträger vom ARD-Musikwettbewerb. Und der startet am Wochenende. Wir sind für Sie mit dabei, auf der Bühne und Backstage. 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

0: Ernest Tomlinson hat das slowakische Rundfunk-Sinfonieorchester geleitet in einem seiner eigenen Stücke, in einem Passe-Pied.
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Das Morgenstern-Trio hat den vierten Satz aus dem Klaviertrio Nummer 1 G-Dur von Claude Debussy gespielt. Und auf die 8 Uhr Nachrichten geht's hin im Dreivierteltakt mit einem Walzer von Franz Leha, Pikanterin.

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1: 8 Uhr die Nachrichten des Bayerischen Rundfunks mit Gudrun Skupin. Die Übersicht. Im Himalaya werden neue Sturzfluten befürchtet. Partielle Mondfinsternis war über Deutschland zu sehen. FC Bayern und Stuttgart eröffnen die neue Bundesliga-Saison. Das Wetter? Anfangs noch teils sonnig, später Regen und kräftige Gewitter bei 22 bis 32 Grad. Kathmandu. Nach der verheerenden Sturzflut im Himalaya ist die Zahl der Toten, laut Behörden, auf mehr als 470 gestiegen. Fast 1400 Menschen werden in Nepal und der angrenzenden chinesischen Region Tibet noch vermisst. Unter ihnen sind viele ausländische Touristen. Im Moment kommt kaum Hilfe in die betroffene Region. Straßen, Häuser und Brücken sind teils komplett zerstört. Und in der Region werden weitere Sturzfluten befürchtet. Die Barrieren eines aufgestauten Sees auf der chinesischen Seite drohen zu brechen. Im chinesischen Staatsfernsehen hieß es, dass die Rettungsarbeiten vor Ort deshalb ausgesetzt werden. Vorgestern war eine riesige Sturzflut fast 170 Kilometer weit entlang zweier Flüsse durch Nepal gerast und hatte ganze Ortschaften mitgerissen. Ursache war offenbar ein Gletscherabbruch. Münster. Die Regierungsfraktionen beenden heute ihre zweitägige Klausurtagung. Im Mittelpunkt steht das vor der parlamentarischen Sommerpause beschlossene Reformpaket zum Umbau der Sozialsysteme. Sowohl Unionsfraktionschef Frei als auch sein SPD-Kollege Mirsch hatten gestern betont, dass es angesichts bestehender Differenzen, insbesondere bei der Rente, umso wichtiger sei, Kompromisse zu schließen. Ähnlich äußerte sich CSU-Landesgruppenchef Hoffmann. Am Nachmittag wollen die Fraktionschefs über die Ergebnisse der Tagung informieren. Berlin. Unionsfraktionsvize Müller will angesichts der hohen Gaspreise die deutschen Kohlekraftwerke stärker nutzen. In einem Interview mit der Wirtschaftswoche sagte er, es gehe um Kohlekraftwerke in der Reserve, die im Moment nur einspringen, wenn der Strom in Dunkelflauten sehr knapp sei. Diese sollten laut Müller zufolge ständig laufen. Das könne die Strompreise senken und helfen, teures Gas zu sparen. Der CDU-Politiker betonte, die deutsche Wirtschaft könne so pro Jahr einen dreistelligen Millionenbetrag sparen. Aus seiner Sicht sollten die Kohlekraftwerke so lange laufen, bis Gaskraftwerke mit einer vergleichbaren Kapazität gebaut sind, was voraussichtlich 2030 oder 2031 der Fall sei. München. Am Morgen hat es eine partielle Mondfinsternis über Deutschland gegeben. Auch in Bayern ließ sie sich ab 4.33 Uhr beobachten. In München wurde um 6.12 Uhr der Höhepunkt erreicht. 93% der Mondscheibe wurden vom Kernschatten der Erde verdeckt. Besonders lange konnte das Phänomen in den Chiemgauer Alpen auf rund 1200 Metern Höhe beobachtet werden. Auch die Rhön im Dreiländereck von Bayern, Hessen und Thüringen eignete sich wegen guter Lichtverhältnisse. Zu einer Mondfinsternis kommt es, wenn die Erde genau zwischen der Sonne und dem Mond steht und ihr Schatten auf den Mond fällt. München. Der FC Bayern und der VfB Stuttgart eröffnen am Abend in München die neue Saison der Fußball-Bundesliga. Anstoß ist um 20.30 Uhr. Die neue Spielzeit beginnt damit praktisch, wie die letzte aufgehört hat. Vor 3 Monaten besiegten die Bayern im DFB-Pokalfinale in Berlin die Stuttgarter nach 3 Treffern von Torjäger Harry Kane mit 3:0. Der Meister und Pokalsieger startet im 3. Jahr unter Trainer Vincent Kompany erneut als klarer Titelfavorit in die Saison. Das Wetter in Bayern. Im Süden und Südosten zunächst zeitweise sonnig, an den Alpen föhnig, ansonsten bewölkt. Im Tagesverlauf von Südwesten her schauerartiger Regen und teils kräftige Gewitter, mit der Gefahr von Starkregen, Hagel, Sturmböen, im Südosten auch Orkanböen. Tageshöchstwerte 22 bis 32 Grad. Morgen im Osten noch letzte Schauer, sonst meist trocken. Am Sonntag weitgehend trocken und freundlich, Höchstwerte 21 bis 29 Grad. Es ist 8.05 Uhr. Zur Verkehrslage. A3 Würzburg Richtung Frankfurt. In Höhe Hösbach steht ein defektes Fahrzeug auf der linken Spur. Soweit dieser Service.
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2: Guten Morgen. Hoffentlich bekommen Sie heute alles, was ansteht, gut unter einen Hut. Timing ist ja alles, gerade auch in der Musik und ganz besonders bei dieser Sinfonia. Ob da wohl alle pünktlich sind bei den heiklen Einsätzen?

Das Ensemble Capriccio Basel hat eine Sinfonia von Alessandro Stradella gespielt. Endspurt in den Vorbereitungen für die Teilnehmerinnen und Teilnehmer vom diesjährigen ARD-Musikwettbewerb. Noch ein paar Läufe üben, Muskeln lockern. Und währenddessen laufen auch die Vorbereitungen hinter den Kulissen auf Hochtouren bei den Organisatoren vom Wettbewerb, die dieses Mal wahnsinnig viel Equipment bereitstellen müssen, weil Schlagzeuger aus aller Welt anreisen. Natürlich ohne Schlagzeug. Mit der Leiterin des Wettbewerbs spreche ich gleich darüber, was das logistisch alles bedeutet.

0: Florian Uhlig war hier der Solist im dritten Satz aus dem Klavierkonzert von Robert Schumann. Die Deutsche Radiophilharmonie Saarbrücken-Kaiserslautern ist geleitet worden von Christoph Poppen. Und damit haben wir es 20 nach 8.
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0: Das könnte dieser eine entscheidende Moment werden für die Karriere von einer Reihe junger Musikerinnen und Musiker, die sich in den nächsten Tagen in München präsentieren mit Orgel, Fagott, Streichquartett und Schlagzeug. Knapp 200 junge Profis aus 32 Ländern hoffen, dass der ARD-Musikwettbewerb ihr Sprungbrett für ihre Berufslaufbahn wird. Kurz vor Beginn am Sonntag spreche ich mit der Leiterin des Wettbewerbs, Merit Forster. Merit, der ARD-Musikwettbewerb ist ja eine Marke mit einem Ablauf, der sich über 75 Jahre hinweg bewährt hat. Wo bringt ihr denn trotzdem Neuerungen rein?
2: Was jetzt seit letztem Jahr eigentlich vorrangig auch ein Thema wurde, ist natürlich die digitale Plattform. Das heißt, wir haben dieses Großereignis, was viele in München live erleben können. Aber die Vielzahl der Videostreams, die Teilhabe gewährleistet weltweit, die können wir eigentlich in dieser Umfänglichkeit noch nicht so lange bieten. Und das tun wir. Alle Wertungsspiele sind ab der zweiten Runde live auf ARD Klassik YouTube mitzuerleben. Und darüber hinaus haben wir auch zum Beispiel Fachschlagzeug Vivi Vasileva, eine Schlagzeugerin, die auch selbst mal ARD-Wettbewerbsteilnehmende war, gewinnen können, die als Beobachterin, als Begleiterin den Wettbewerb verfolgt, kommentiert und das auf den sozialen Netzwerken.
0: Der organisatorische Aufwand dürfte dieses Jahr ja recht hoch sein, kann ich mir vorstellen. Schon allein, wenn es so ein Fach wie Schlagzeug gibt.
2: Ja, um ein Setup bedienen zu können, braucht man verschiedene Schlägel, verschiedene Schlaginstrumente. Und die kann man nicht im Flugzeug aus Amerika oder Südostasien unbedingt transportieren. Das heißt, wir stellen den Teilnehmenden Schlaginstrumentarium zur Verfügung. Das ist wie Einkaufen im Baumarkt. Also das ist ein Riesenraum in der Musikhochschule, wo die Teilnehmenden sich erstmal ihre Schlägel aussuchen können, ihre Platten und so weiter und so fort. Aber auch die Orgel. Es gibt unterschiedliche Herausforderungen, wenn man in einer Kirche einen Durchgang spielt, wenn man auf einer historischen Orgel in einem kleinen Saal in der Musikhochschule spielt oder auf einer romantischen Orgel. Und um eine einigermaßen faire Teilnahme zu ermöglichen, muss das alles in einen Zeitplan sortiert werden.
0: Ich bin mir sicher, dass ich nicht der Erste bin, der diese ketzerische Frage stellt, warum eigentlich ein Wettbewerb in der Musik? Also ab einem gewissen technischen und auch musikalischen Niveau werden ja objektiv belegbare Kritikpunkte weniger. Geht es doch dann auch irgendwann um Geschmacksfragen?
2: Selbstverständlich. Also ich würde auch die These gelten lassen, dass unterschiedliche Juryzusammensetzungen auch zu vielleicht unterschiedlichen Ergebnissen führen. Und es wird in der Musik immer so bleiben, anders als beim 100-Meter-Lauf im Sport, dass wir keine Sekunden messen können. Und dass es letztendlich immer ein Feld gibt, wo es um Geschmacksfragen der musikalischen Gestaltung gehen wird.
0: Und auch um Persönlichkeitsfragen auf der Bühne, oder?
2: Absolut. Also ich glaube, das ist ganz ein wesentlicher Punkt. Und das meinte ich vorher auch mit Erfahrungen sammeln der Musizierenden. Wer wirkt wie auf der Bühne? Was für Geschichten kann die ja noch sehr junge Persönlichkeit vermitteln? Und wie oft war es dann doch sehr klar in so einer Jury, wenn da vorne jemand steht, der oder die eine Aura hat, eine Begeisterungsfähigkeit hat, einfach Leidenschaft vermitteln kann. Ich glaube, das ist ein ganz wesentlicher Punkt.
0: Merit Forster war das, die Leiterin des internationalen Musikwettbewerbs der ARD. Guten Start schon mal.
2: Danke.
0: Sonntag beginnt der Wettbewerb im Fach Orgel in der Musikhochschule. Da sind Sie bei freiem Eintritt herzlich eingeladen. Und dann folgen den Tagen drauf die ersten Runden in den Fächern Fagott, Streichquartett und Schlagzeug. Die Wettbewerbsrunden, die auch per Livestream im Internet übertragen werden, finden Sie auf dem YouTube-Kanal von ARD Klassik. Und für viele Eindrücke von hinter den Kulissen lohnt sich der Blick auf Instagram. Hier aktuelle Musik von einem Preisträger von 2014, Perkussionist Alexei Gerasimes. Hier ist ein Auszug aus seinem neuen Album mit Orchester-Eigenkompositionen.

Eine Blume im Wind, Flower in the Wind, ein Stück aus dem aktuellen Album von Perkussionist Alexei Gerasimes mit Eigenkompositionen, hat er aufgenommen mit der NDR Radiophilharmonie und Dirigent Gordon Hamilton. Ein kleines Glöckchen hat jetzt seinen großen Auftritt als Duopartner der virtuosen Geige in Paganinis Campanella-Violinkonzert.

0: Das kräftige Rondo aus dem Glöckchenkonzert La Campanella von Niccolò Paganini in H-Moll. Den dritten Satz hat der Geiger Christoph Boratti gespielt, zusammen mit der NDR Radiophilharmonie unter Leitung von A.G. Owe. 20 vor 8 ist es an diesem Freitagmorgen, 20 vor 9 mittlerweile schon, an diesem Freitagmorgen, an dem wir bei einem kulturbegeisterten Landgrafen vorbeischauen.
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2: Kassel, 28. August 1596. Elisabeth von Hessen wird getauft. Elisabeth von Hessen ist die erste Tochter des Landgrafen Moritz von Hessen-Kassel. Der Landgraf ist kulturell überaus interessiert und in Europa gut vernetzt. Er gewinnt Queen Elizabeth I. als Taufpatin der jungen Prinzessin. Zwar ist die englische Königin nicht bei der Taufe anwesend, aber viele andere sind da. Ein Kupferstich von den Feierlichkeiten zeigt die Festungsanlagen von Kassel aus der Ferne und lange Reihen von Rittern hoch zu Pferd, Fußvolk dazu, die alle dem Hof von Kassel zustreben. Ein exotisches Reittier, ein Kamel, ragt aus der kilometerlangen Schlange auffällig heraus. Elisabeth wird von der Offenheit und Weltgewandtheit ihres Vaters profitieren. Er lässt seiner Tochter eine profunde Ausbildung angedeihen. Vor allem die Musik spielt dabei eine herausragende Rolle. Der Landgraf selber komponiert. Er wird der Gelehrte genannt. An seinem Hof gibt es eine Hofkapelle. Zudem lässt er in Kassel das erste feste Theatergebäude Deutschlands errichten. Seine Komponisten schickt er zur Ausbildung nach Italien. Selbst ein John Dowland kommt an den hessischen Hof. 1596, im Geburtsjahr von Elisabeth. Kassel mischt zu dieser Zeit im europäischen Geschehen mit. Elisabeth wird später Orgel und Laute spielen. In ihrem Lautenbuch ist die Musik ihrer Zeit dokumentiert. Ein paar Jahre nach der Taufe erscheint auf über 300 Seiten ein Bericht dieses Ereignisses und auch der dazugehörigen Ritterspiele. Fußturnier, Ringrennen, Rossturnier werden erklärt und illustriert, auch wie man sich dabei zu verhalten habe. Dass das Buch des Kupferstechers Wilhelm Dillich erst 5 Jahre nach dem Fest erscheint, zeigt die mühevolle Handarbeit. Die hält etwas fest, was bereits vergangen ist. Denn Ritterspiele werden in der beginnenden Neuzeit überflüssig. Das von Kassel war eines der letzten in Europa.
0: Säbelrasseln und Kulturgenuss ging am Hofe des Landgrafen in Kassel beides gut zusammen. Davon hat Elgin Heuerding erzählt.

Sergei Babajan hat diese Cis-Moll-Sonate von Domenico Scarlatti gespielt. Da kommt das Gehör beim Zuhören vor Anstrengung ja gar nicht zur Ruhe, haben Kritiker bemängelt, damals, als Tschaikowski seine 6. Sinfonie präsentiert hat mit diesem 2. Satz und einem Walzer, der gar keine ist, weil nicht 3, sondern 5/4 Takt. Eine Irritation, die von Tschaikowski genauso beabsichtigt war.

Maris Jansons stand hier am Pult des Symphonieorchesters des Bayerischen Rundfunks für den zweiten Satz aus der Pathetik von Peter Tschaikowski. Das war die letzte Runde von BR Classic Allegro für die Woche. Danke ans Team in Redaktion und Technik für die Unterstützung. Danke Ihnen fürs Zuhören. Schon mal ein schönes Wochenende. Und auf dem Weg dahin versorgt Sie Christopher Mann die nächsten 3 Stunden mit viel guter Musik. Ich bin Benedikt Schregle. Bis bald.

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1: 9 Uhr, die Nachrichten des Bayerischen Rundfunks mit Gudrun Skupin. Die Übersicht. Rettungsarbeiten im Himalaya werden durch Überflutungsrisiko erschwert. Ärztepräsident fordert Strafen bei direkten Facharztbesuchen. König Harald V. von Norwegen ist tot. Das Wetter in Bayern, anfangs noch teils sonnig, später Regen und kräftige Gewitter bis 32 Grad. Kathmandu. Die Lage bleibt 2 Tage nach der Sturzflut im Himalaya-Gebirge weiter angespannt. Die Rettungskräfte haben ihre Suche nach Überlebenden wegen der Gefahr einer erneuten Überflutung im Katastrophengebiet vorerst unterbrochen. Ein neu aufgestauter See beginne über die Ufer zu treten, berichteten chinesische und nepalesische Behörden. Peking hatte bereits zuvor vor erneuten Überflutungen angesichts anhaltenden Regens gewarnt. Die Zahl der Todesopfer ist nach Angaben der Behörden zuletzt auf fast 470 gestiegen. Noch immer werden fast 1400 Menschen in Nepal und Tibet vermisst. Darunter befinden sich 8 Deutsche. 4 von ihnen waren nach offiziellen Angaben Teil einer ausländischen Pilgergruppe, von der aber bislang jede Spur fehlt. Am Mittwoch war eine riesige Sturzflut aus Wasser und Schlamm fast 170 Kilometer weit entlang 2 Flüsse gerast. In Nepal wurden ganze Ortschaften mitgerissen. Nürnberg. Die Bundesagentur für Arbeit veröffentlicht in etwa einer Stunde die aktuellen Zahlen zu den Erwerbslosen für diesen Monat. Fachleute rechnen damit, dass sich wegen der Sommerpause im Vergleich zum Juli wenig Veränderung zeigt. Die Flaute dürfte sich also fortsetzen. Zuletzt waren mehr als 3 Millionen Menschen erwerbslos gemeldet. Experten erwarten, dass sich die Arbeitslosenquote im August auf den Vormonatswert von 6,4% einpendeln wird. Berlin. Ärztepräsident Reinhardt hat Strafen für Versicherte gefordert, die künftig direkt zu einem Facharzt gehen, statt vorher zum Hausarzt. Reinhardt sagte den Zeitungen der Funke Mediengruppe, wer sich nicht an Spielregeln halte, müsse erleben, dass er länger warte als jemand, der genauso krank ist, aber die Spielregeln einhalte. Hintergrund ist die geplante Einführung der sogenannten Primärversorgung. Diese sieht eine bessere Steuerung von Patienten vor, indem Versicherte zunächst immer erst zum Hausarzt gehen. Bundesgesundheitsminister Linnemann will dafür einen Gesetzentwurf vorlegen. Reinhardt betonte, es gehe nicht darum, Arztbesuche zu verhindern, sondern unnötige Kontakte zu vermeiden. Cherson. Im Süden der Ukraine haben die Behörden zur Evakuierung der Stadt Cherson aufgefordert. Der zuständige Gouverneur schrieb auf Telegram, er rufe insbesondere Familien mit Kindern und Ältere auf, das Gebiet nach Möglichkeit zu verlassen. Aufgrund der russischen Angriffe bestehe die Gefahr, dass die Strom- und Wärmeversorgung für längere Zeit ausfallen könne. Wörtlich war von einer äußerst schwierigen Sicherheitslage die Rede. In der Früh ist nach Behördenangaben ein Mann durch eine russische Drohne getötet worden. 3 weitere Menschen wurden verletzt. Cherson liegt nahe der Front. Oslo. Norwegens König Harald V. ist im Alter von 89 Jahren gestorben. Das hat das Königshaus soeben mitgeteilt. Damit ist sein Sohn Håkon der neue König von Norwegen. Harald saß mehr als 3 Jahrzehnte auf dem norwegischen Thron und war damit zuletzt der älteste amtierende Monarch Europas. König Harald hatte wiederholt mit gesundheitlichen Problemen zu kämpfen. München. Über Deutschland hat es am Morgen eine partielle Mondfinsternis gegeben. Der deutlich sichtbare Teil begann um 4.33 Uhr mit dem Eintritt des Mondes in den Kernschatten der Erde. Ihren Höhepunkt erreichte sie um 6.13 Uhr, jedoch waren die Wetterverhältnisse ungünstig. Eine Mondfinsternis tritt immer dann auf, wenn der Mond auf der Umlaufbahn um die Erde in den Schatten eintritt, den die von der Sonne angestrahlte Erde in den Weltraum wirft. Das Wetter in Bayern. Im Süden und Südosten zunächst zeitweise sonnig, an den Alpen föhnig, ansonsten überwiegend bewölkt. Im Tagesverlauf Regen und teils kräftige Gewitter mit der Gefahr von Starkregen, Hagel, Sturmböen, im Südosten örtlich auch Orkanböen. Der Wetterdienst warnt derzeit vor schweren Gewittern in Teilen von Mittelfranken. Morgen nach letzten Schauern meist trocken mit Sonne und Wolken und auch am Sonntag weitgehend trocken. Höchstwerte 21 bis 29 Grad. Es ist 9.05 Uhr. Zur Verkehrslage. Weiterhin normaler Verkehr auf den Fernstraßen in Bayern, soweit dieser Service.
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2: Einen schönen guten Morgen. Die Pauke macht uns wach und Klarinette und Geigen tragen uns flott vorwärts und schon sind wir drin im letzten Werktagvormittag der Woche. Die Ouvertüre zu Donna Diana von Emil Nikolaus von Reznicek.

Neeme Järvi und die Göteborger Sinfoniker auf BR Klassik mit der Ouvertüre zu Donna Diana von Emil Nikolaus von Reznicek. Es sind die besten Momente, wenn man nicht mehr nachdenkt, sagt die Geigerin Alina Ibragimova. Wenn nicht du spielst, sondern du quasi gespielt wirst, meint sie. When it starts to play you. Auf BR Klassik spielt sie mit Cédric Tiberghien die Mozart-Sonate Köchelverzeichnis 302 oder im besten Fall spielt die Sonate Ibragimova und Tiberghien.

Alina Ibragimova und Cédric Tiberghien auf BR Klassik mit dieser Estor-Sonate Köchelverzeichnis 302 von Wolfgang Amadeus Mozart. Gioachino Rossini hat mit 12 Jahren schon 6 Sonaten in 3 Tagen komponiert, die dann auch gleich aufgeführt wurden bei einem großen Förderer von Rossini im Dorf Conventello. So könnte man die Geschichte erzählen oder man nimmt die Version, wie Rossini sich selbst erinnert hat. Erste Violine, zweite Violine, Cello und Kontrabass für 6 grauenerregende Sonaten, die ich im Landhaus meines Freundes und Gönners Agostino Triossi bei Ravenna äußerst jung an Jahren und ohne eine einzige Unterrichtsstunde im Generalbass verfasst habe. Sie wurden alle in 3 Tagen komponiert und sehr hundsmäßig gespielt. Ja. Die Sinfonia al Conventello ist wohl auch Herrn Triossi gewidmet, wird aber von der Academy of St. Martin in the Fields nicht hundsmäßig gespielt.

Neville Marriner und die Academy of St. Martin in the Fields mit der Sinfonia al Conventello von Gioachino Rossini. Der ARD-Musikwettbewerb gilt seit 75 Jahren als eines der wichtigsten Sprungbretter für junge Klassikstars. In diesem Jubiläumsjahr treten fast 200 Musikerinnen und Musiker aus gut 30 Ländern an, und zwar in den Fächern Fagott, Schlagzeug, Streichquartett und nach 15 Jahren Pause wieder im Fach Orgel, der Königin der Instrumente.

0: Ich bin auch dabei und assistiere der Orgeljury ein bisschen und kündige die Kandidatinnen und Kandidaten an. Und was der oder die mitbringen muss, um zu gewinnen, das weiß Wettbewerbsleiterin Merit Forster.
1: Wer wirkt wie auf der Bühne? Was für Geschichten kann die ja noch sehr junge Persönlichkeit vermitteln? Und wie oft war es dann doch sehr klar in so einer Jury, wenn da vorne jemand steht, der oder die eine Aura hat, eine Begeisterungsfähigkeit hat und einfach Leidenschaft vermitteln kann.
0: Leidenschaft vermittelt wird im Fach Orgel ab Sonntag 11 Uhr. Sie sind herzlich eingeladen. Die ersten beiden Durchgänge sind öffentlich und der Eintritt ist dabei frei. Die erste Runde findet statt im großen Konzertsaal der Hochschule für Musik und Theater in München in der Azesstraße 12. Und auf brklassik.de und hier im Radio, da halten wir Sie natürlich auch über die gesamte Wettbewerbszeit auf dem Laufenden.
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0: Das schwedische Kammerorchester hat die Ouvertüre zu Julius Cäsar von Robert Schumann für uns.

Thomas Dausgaard und das schwedische Kammerorchester mit der Ouvertüre zu Julius Cäsar, komponiert von Robert Schumann. Sie hören BR Klassik und wir hören das dritte brandenburgische Konzert von Bach, das Max Reger für Klavier zu vier Händen bearbeitet hat. Und über so Bearbeitungen kann man ja streiten. Was sind die eigentlich? Einfach nur die Möglichkeit, die Melodie mal ohne Orchester auch nur zu zweit spielen zu können? Oder sind sie eine Dirigentenhilfe zum Einstudieren? Oder haben die echt eigenständigen musikalischen Mehrwert? Die Pianistinnen Trenkner-Speidel meinten, zumindest für unseren Fall jetzt, die Transkriptionen sind eigenständige Werke. Das ist Bach gesehen durch Reger, der die Partituren mit Angaben zur Dynamik und zum Tempo angereichert hat. Also Bach gesehen durch Regner, gespielt vom Klavierduo Trenkner-Speidel.

Das Klavierduo Trenkner und Speidel mit dem dritten brandenburgischen Konzert von Johann Sebastian Bach. Einen schlechten Scherz und einen schönen Garten und ein tolles Kompliment. Habe ich alles nach 10 auf BR Klassik. Solga Better spielt hier schon ein Rondo von Dvorak mit dem dänischen Nationalen Sinfonieorchester.

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1: 10 Uhr, die Nachrichten des Bayerischen Rundfunks mit Gudrun Skupin. Die Übersicht. Arbeitslosigkeit in Deutschland ist leicht gestiegen. Nach Dammbruch in Tibet droht erneute Überschwemmung. Norwegen trauert um König Harald V. Das Wetter. Anfangs im Süden und Südosten sonnig, sonst bewölkt. Später Regen und Gewitter bis 32 Grad. Nürnberg. Die Zahl der Arbeitslosen ist im August erneut gestiegen, und zwar auf 3.061.000. Das hat die Bundesagentur für Arbeit vor kurzem mitgeteilt. Das sind 54.000 mehr als im Vormonat Juli und rund 36.000 mehr als im Vorjahresvergleich. Die Quote erhöhte sich leicht auf 6,5%. Die Stagnation auf dem Arbeitsmarkt war von Experten wegen der Sommerpause erwartet worden. Es fehle an der Dynamik, heißt es von der Bundesagentur. Auch für die kommenden Monate wird mit wenig Änderung gerechnet. Kathmandu. 2 Tage nach der verheerenden Flutkatastrophe im Himalaya-Gebirge drohte eine neue Überschwemmung. Nach Informationen der nepalesischen Polizei ist auf der tibetischen Seite der Damm eines Sees gebrochen, der sich wegen der Trümmer und Geröllmassen neu gebildet hatte. Sicherheitspersonal, Rettungskräfte und Bevölkerung sollten sich in Sicherheit bringen. Wie es hieß, stellten die nepalesischen Einsatzkräfte vorübergehend die Arbeit ein. Auch China ließ die Suche nach Überlebenden unterbrechen. Die Zahl der Todesopfer ist nach der Sturzflut am Mittwoch zuletzt auf fast 470 gestiegen. Noch immer werden rund 1.400 Menschen in Nepal und Tibet vermisst, darunter hunderte Ausländer. Erfurt. Im Thüringer Landtag wird zur Stunde über ein Misstrauensvotum gegen den Ministerpräsidenten Vogt abgestimmt. Die AfD-Fraktion hatte beantragt, den CDU-Politiker abzusetzen und stattdessen ihren Fraktionschef Höcke in das Amt zu wählen. Nötig sind dafür mindestens 45 Stimmen. Die AfD verfügt lediglich über 32 Abgeordnete. Eine Mehrheit galt zuletzt als unwahrscheinlich. Der amtierende Ministerpräsident Vogt steht unter Druck, nachdem sein Doktortitel aberkannt wurde und er mit einem Widerspruch dagegen gescheitert war. Oslo. Norwegen trauert um König Harald V. Das Königshaus hat mitgeteilt, dass der Monarch heute früh im Alter von 89 Jahren gestorben ist. Mitte des Monats war Harald V. wegen einer Blutkrankheit ins Krankenhaus gebracht worden. Seit Ende vergangener Woche hatte sich sein Gesundheitszustand verschlechtert. König Harald regierte seit 1991 und war bei seinen Landsleuten äußerst beliebt. Jetzt wird sein Sohn Håkon neuer König von Norwegen. Braunschweig. Mehr als 10 Jahre nach dem Absturz einer Germanwings-Maschine in den Alpen beschäftigt der Fall wieder die Justiz. Am Landgericht Braunschweig beginnt zur Stunde ein neuer Prozess um zusätzliches Schmerzensgeld. 30 Hinterbliebene fordern jeweils bis zu 110.000 Euro vom Staat. Im März 2015 war eine Germanwings-Maschine auf dem Weg von Barcelona nach Düsseldorf in den französischen Alpen abgestürzt. 150 Menschen kamen ums Leben. Ermittlungen ergaben, dass der damalige Co-Pilot das Flugzeug absichtlich gegen einen Berg gesteuert hatte. Nach Überzeugung der Kläger ist die Flugtauglichkeit des Co-Piloten damals nicht ausreichend überwacht worden. Bonn. Der deutsche Topsprinter Owen Unser hat bei der Nationalen Anti-Doping-Agentur Einspruch gegen seine drohende Sperre von 4 Jahren eingelegt. Damit geht der Fall vor das deutsche Sportschiedsgericht. Die nationale Dopingagentur, kurz NADA, wirft Unser vor, am 9. Juli keine Probe abgegeben und damit gegen Regeln verstoßen zu haben. Der 25-Jährige weist die Vorwürfe zurück und beteuert seine Unschuld. Trotz des laufenden Disziplinarverfahrens hatte Unser zuletzt bei der EM teilgenommen. Über die 100 Meter gewann er zunächst Bronze, 3 Tage später über 200 Meter Gold. Vom Ausgang des Prozesses wird abhängen, ob Unser seine Medaillen behalten darf. Das Wetter in Bayern. Im Süden und Südosten zunächst sonnig, an den Alpen föhnig, ansonsten überwiegend bewölkt. Von Südwesten her schauerartiger Regen, später teils kräftige Gewitter mit der Gefahr von Starkregen, Hagel, Sturmböen, im Südosten auch Orkanböen. Höchstwerte 22 bis 32 Grad. Kommende Nacht Tiefstwerte von 16 bis 12 Grad. Es ist 10.05 Uhr. Zur Verkehrslage: A6 Nürnberg Richtung Heilbronn zwischen Schwabach-West und Neuendettelsau, ein Unfall auf der rechten Spur. Die B299 Amberg Richtung Grafenwöhr ist zwischen Gebenbach und Großschönbrunn nach einem Lkw-Unfall gesperrt. Und B388 Eggenfelden Richtung Neuhaus am Inn zwischen Bad Birnbach und Unterschwärzenbach 7 Kilometer Stau an einer Baustelle. Soweit dieser Service.
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2: Jupiters Gattin ist eifersüchtig. Und das soll auskuriert werden. Die Kumpels von Jupiter haben sich was ausgedacht. Jupiter soll die hässliche Nymphe Platé umwerben. Und die fühlt sich dann auch tatsächlich geschmeichelt und sagt Ja zu einer Ehe. Ist natürlich alles nur Fake. Also zumindest von Jupiters Seite. Das klingt nach einem Riesenspaß für alle, außer für Platé. Die wäre ich ja lieber nicht in Rameaus Komödie Platé. Das Philharmonia Barock Orchestra.

Die Suite zu Platé von Jean-Philippe Rameau, gespielt vom Philharmonia Baroque Orchestra und geleitet von Nicholas McGeagan. Ein Garten ist schön und macht viel Arbeit, also vor allem, wenn der Garten 13 Hektar hat. Der Garten vom Dirigenten William Christie in Frankreich, der hat 13 Hektar. Da ist ein See mit drin und vor diesem See, da steht an diesem Wochenende die Bühne von William Christies Gartenfestival, das jedes Jahr im Sommer da stattfindet. Das Festival Dans les Jardins de William Christie. Mit dabei ist sein Ensemble Les Arts Florissants. Für dieses Jahr sind wir jetzt ein bisschen knapp dran, aber für nächstes Jahr ist es vielleicht was zur musikalischen Bereicherung eines Frankreich-Urlaubs? Les Arts Florissants und William Christie hören wir auf BR Classic mit der Sinfonie Nummer 87 von Joseph Haydn.

0: William Christie und Les Arts Florissants mit der Sinfonie Nummer 87 in A-Dur von Joseph Haydn.
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0: Und heute nach Feierabend ab 18 Uhr auf BR Klassik haben wir eine Aufnahme vom Kissinger Sommer mit Benjamin Appel, Bariton, und Martinias Lewitzki am Akkordeon. Die beiden singen und spielen Lieder und Werke von Gustav Mahler, Alma Mahler, Erich Wolfgang Korngold, Friedrich Holländer, George Gershwin, Cole Porter, Leonard Bernstein, Aaron Copland oder, wie hier, von Philip Glass, instrumental.

Benjamin Appel und Martinias Levitskis in der Festspielzeit ab 18 Uhr auf BR-Klassik. Und da ist dann vielleicht auch was dabei, was wir noch nicht kennen. 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

Die Serenade hat Eugène Auguste Isaïe geschrieben und Alban Gerhard hat es gespielt mit dem Royal Flemish Philharmonic Orchestra unter der Leitung von Joseph Gabayé Dominique. Von einem Leibeigenen auf der Flucht und von einem jungen Stargeiger auf dem Weg durch die Decke hören wir nach 11 auf BR Klassik. Das Stück hier hat Charles-Marie Widor geschrieben, Introduction et Rondeau, und gespielt wird es hier von Annelien van Wouwe mit dem Orchestre National de Lille.

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1: Um 11 Uhr mit Gudrun Skupin. Im August ist die Zahl der Jobsuchenden wieder leicht gestiegen. Wie die Bundesagentur in Nürnberg bekannt gegeben hat, waren es in diesem Monat 54.000 mehr als noch im Juli. Insgesamt sind damit weiterhin knapp mehr als 3 Millionen Menschen als erwerbslos gemeldet.
2: Der August ist meist kein guter Monat für den Arbeitsmarkt. Es herrscht noch Sommerflaute. Da fehlt die Dynamik, so das Fazit aus Nürnberg. Die Unterbeschäftigung, die ehrlichere Zahl, da sie auch Menschen mit einberechnet, die gerade zum Beispiel in Maßnahmen stecken, ist gesunken. Und was auch auffällt, im Vergleich zum Vorjahr haben im Juni rund ein Drittel weniger Firmen Kurzarbeit beantragt. Vielleicht auch deshalb, weil sie so schnell nicht mit einem Aufschwung rechnen und Personal entlassen. Birgit Habrath, Nürnberg.
1: Es war der zweite Versuch der AfD in diesem Jahr, Thüringens Ministerpräsidenten Vogt zu stürzen. Die AfD-Fraktion hatte ein Misstrauensvotum gegen den CDU-Politiker beantragt. Stattdessen wollten sie ihren Fraktionschef Höcke in das Amt wählen lassen. Doch mit diesem Versuch ist die AfD gescheitert, wie Landtagspräsident König bekannt gab.
3: Auf den Wahlvorschlag entfallen Ja-Stimmen 33, Nein-Stimmen 49, 3 Enthaltungen. Damit hat der Wahlvorschlag die Mehrheit der Mitglieder des Landtags nicht erreicht. Somit bleibt Herr Abgeordneter Mario Vogt im Amt des Ministerpräsidenten des Freistaates Thüringen.
1: Vogt steht unter Druck, nachdem sein Doktortitel aberkannt wurde. Sein Widerspruch bei der TU Chemnitz blieb erfolglos. Im Katastrophengebiet im Himalaya droht eine neue Überschwemmung. In Tibet scheint nach aktuellen Informationen ein Damm geborsten zu sein. Wassermassen ergießen sich über das Gebiet. Rettungskräfte und Bevölkerung sind aufgerufen, sich in Sicherheit zu bringen, auch auf nepalesischer Seite. Derweil steigt die offizielle Zahl der Toten nach der Sturzflut von Mittwoch. 470 Leichen sollen inzwischen geborgen worden sein. 1400 Menschen werden noch vermisst, darunter 8 Deutsche und viele andere Touristen. Die Schlammmassen hatten ganze Dörfer mitgerissen. Norwegens König Harald V. ist tot. Der Monarch ist am Morgen in einem Krankenhaus in Oslo friedlich eingeschlafen, wie das Königshaus mitteilte. Anlässlich seines Todes werden im ganzen Land eine Stunde lang zwischen 12 und 13 Uhr die Kirchenglocken läuten. Harald litt an einer Form von Blutarmut. Ende vergangener Woche hatte sich sein Gesundheitszustand verschlechtert. Sein Sohn Håkon ist nun neuer König von Norwegen. In Nürnberg startet am Nachmittag das Volksfest am Dutzendteich. Diesmal begeht man ein Jubiläum. 1826, also vor genau 200 Jahren, wurde es zu Ehren von König Ludwig I. erstmals veranstaltet. Um an die Ursprünge zu erinnern, gibt es heuer einen Nostalgiepark mit historischen Fahrgeschäften. Das Wetter in Bayern? Von Südwesten her schauerartiger Regen, später teils kräftige Gewitter, mit der Gefahr von Starkregen, Hagel, Sturmböen, im Südosten auch Orkanböen. Für Schwaben, Oberbayern und Mittelfranken gilt bereits eine Unwetterwarnung. Die Temperaturspanne reicht heute von 22 bis 32 Grad. Kommende Nacht Tiefstwerte von 16 bis 12 Grad. Morgen zunächst Schauer, später dann meist trocken, am Sonntag weitgehend freundlich. Die Zeit gleich 11.04 Uhr. Zur Verkehrslage: A73 Bamberg Richtung Nürnberg zwischen Forchheim Süd und Beiersdorf Nord. Ein Unfall auf der rechten Spur. Soweit dieser Service.
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4: Herzlich hallo. Wie ist es eigentlich im Hochsommer Geige zu spielen?
5: Also irgendwann merkt man, dass natürlich die Finger immer mehr anfangen zu kleben, dass die Geige wegrutscht, weil der Hals und alles ist einfach voller Schweiß. Also das, ja, so ein bisschen finnische Sauna, würde ich sagen. Oder vielleicht Dampfsauna.
4: Arabella Steinbacher hier mit Peter von Wienhardt und einer spanischen Hitzevariante, dem Danse Español von Manuel de Falla.

Arabella Steinbacher und Peter von Wienhardt mit dem Danse Espagnol von Manuel de Falla auf BR Klassik. Wie macht man aus einem schlechten Tag einen guten? Beim Geiger Andrea Ciccalese geht das so. Er sagt, wenn ich einen schlechten Tag habe, geht es direkt an Tonleitern und Etüden, damit wieder ein guter Tag daraus wird. Etüden helfen den Fingern. Dann fühlt man sich wieder so, als ob man etwas könnte. Was er so kann, das hören wir hier kurz.

Andrea Ciccalese mit Martin Stadtfeld und einer Masurka von Chopin. Warum Musik für Andrea Ciccalese das Himmlischste ist, was der Mensch gemacht hat, das lesen Sie jetzt schon auf brklassik.de. Und was Andrea Ciccaleses Lieblingsmusik ist, das hören Sie hier morgen um 11 in Meine Musik. Und wir hören jetzt das Tonhalle-Orchester Zürich unter der Leitung von Paavo Järvi mit der zweiten Sinfonie von Peter Tschaikowski.

Das ist BR Klassik. Das Tonhalle-Orchester Zürich hat unter der Leitung von Paavo Järvi die zweite Sinfonie in C-Moll von Peter Tschaikowski für uns gespielt. Josef Fiala war musikalischer Leibeigener einer Gräfin in Lobkowitz und Prag, aber er ist geflohen wegen schlechter Behandlung. Das war im Sommer 1770. Bis nach Regensburg ist er gekommen. Dann ist er nochmal zurück, weil die Gräfin Besserung gelobt hat. Aber das mit der Besserung hat nicht geklappt. Also ist Fiala wieder los und hat sein Glück als Oboist und Cellist gesucht. Und das hat geklappt. Und komponiert hat er auch Simon Fuchs und das Novjak-Trio mit dem ersten Oboenquartett von Josef Fiala.

Simon Fuchs und das Novjak-Trio mit dem ersten Oboenquartett von Josef Fiala. Patrick Zeilhofer bringt Sie mit einer Adelstaufe und Musik von Mozart Richtung Nachmittag. Ich bin Christopher Mann. Es war mir ein Fest diese Vormittagswoche. Machen Sie es gut. Bis dann.

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4: Um 12 Uhr mit Constanze Fennel. Die Zahl der Arbeitslosen in Bayern ist zuletzt so hoch gewesen wie seit 20 Jahren nicht mehr in einem August. Es waren gut 334.000 Menschen erwerbslos gemeldet, so die Regionaldirektion der Bundesagentur in Nürnberg. Auch deutschlandweit ist die Zahl leicht gestiegen, auf rund 3.060.000.
5: Im August melden sich viele Schul- und Studienabgänger arbeitslos. Arbeitgeber stellen oft erst im Herbst wieder neue Kräfte ein. Das ist die saisonübliche Arbeitsmarktentwicklung im August. Auch auf den Ausbildungsmarkt färbt die Wirtschaftsflaute inzwischen ab. So stehen knapp 62.000 jungen Bewerberinnen und Bewerbern 85.000 gemeldete Ausbildungsstellen gegenüber. Vor einem Jahr war das Angebot noch um 7.600 Lehrstellen größer. Stanislaus Kosakowski, Nürnberg.
4: In Thüringen ist die AfD wieder damit gescheitert, Ministerpräsident Vogt zu stürzen. Sie hatte zum zweiten Mal in diesem Jahr im Landtag ein Misstrauensvotum beantragt und wollte ihren Fraktionschef Höcke zum Ministerpräsidenten wählen lassen. Das lehnte die Mehrheit des Parlaments am Vormittag aber ab. Ministerpräsident Vogt steht in der Kritik, weil ihm der Doktortitel aberkannt wurde. Über 10 Jahre ist der Absturz einer Germanwings-Maschine in den französischen Alpen nun her. 150 Menschen starben dabei. Heute hat ein neuer Prozess um zusätzliches Schmerzensgeld begonnen. 30 Hinterbliebene fordern jeweils bis zu 110.000 Euro vom deutschen Staat. Der Co-Pilot hatte das Flugzeug absichtlich gegen einen Berg gesteuert. Das Landgericht Braunschweig machte den Hinterbliebenen nun aber wenig Hoffnung auf einen Erfolg dieser Klage. Eher könnten sie ihre Ansprüche gegenüber der Fluggesellschaft geltend machen. Nach Mittelfranken. Wohl weil kein Sprit mehr im Tank gewesen ist, stoppte auf der A9 kurz vor der Ausfahrt Nürnberg-Fischbach ein Auto auf dem Mittelstreifen. Laut Polizei führten das defekte Fahrzeug und das anschließende merkwürdige Verhalten der Autofahrerin zu mehreren Notrufen und einem Unfall. Zeugen berichteten, dass die Frau sich nach dem abrupten Stopp auf ihren Sitz stellte und betende Gesten Richtung Himmel machte. Ein 61-Jähriger konnte nicht mehr rechtzeitig bremsen und stieß mit dem stehenden Auto zusammen. Verletzt wurde niemand. Deutschlands Top-Sprinter Owen Ansah wehrt sich gegen eine Sperre wegen Dopings. Der Leichtathlet hat Einspruch eingelegt gegen einen Vorschlag der Nationalen Anti-Doping-Agentur. Demnach wäre Ansah für 4 Jahre gesperrt worden. Er soll eine Dopingkontrolle verweigert haben. Mehr dazu von Claudia Hogestrat.
6: Hätte der Sprinter akzeptiert, hätte sich die Strafe um 1 Jahr verkürzt. Ansah bestreitet die Vorwürfe jedoch. Das weitere Verfahren vor dem Sportschiedsgericht ist nun nicht öffentlich. Bis zu einem Urteil ist Owen Ansah theoretisch weiter startberechtigt. Bei einer Verurteilung würden alle Medaillen und Ergebnisse seit dem 9. Juli 26 gestrichen. Also auch der Titel über die 200 Meter und die Bronzemedaille über die 100 Meter bei der EM in Birmingham.
4: Das Wetter in Bayern. Im Südosten oft noch sonnig, sonst bewölkt, von Südwesten her Regenschauer und teils kräftige Gewitter mit Starkregen, Hagel, schweren Sturm oder auch Orkanböen. Für Teile Mittelfrankens und Südbayerns gilt eine Unwetterwarnung. Höchstwerte 22 bis 32 Grad, dabei vielerorts schwül. Morgen zunächst Schauer, später aber meist trocken, am Sonntag weitgehend freundlich. Es ist in einer halben Minute 12.04 Uhr. Die Verkehrsmeldungen. A3 Würzburg Richtung Frankfurt zwischen Markt Heidenfeld und Rohrbrunn, 5 Kilometer Stau nach einem Unfall. A7 Ulm Richtung Würzburg zwischen Ellwangen und Dinkelsbühl-Fichtenau, 10 Kilometer Stau. A7 Fulda Richtung Würzburg zwischen Fuldaer Dreieck und Bad Brückenau-Wildflecken, 10 Kilometer Stau. Und die A73 Bamberg Richtung Nürnberg zwischen Forchheim Süd und Beiersdorf Nord, ein Unfall auf der rechten Spur. Soweit der Service.
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7: Guten Tag und herzlich willkommen. Ich hoffe, es geht Ihnen gut. Vielleicht hat für Sie ja schon das Wochenende begonnen oder Sie hören uns gerade im Urlaub. Wie wär's zu Beginn mit einem kleinen Mozart? Die Pianistin Orly Shaham spielt den zweiten Satz aus der Klaviersonate S-Dur, Köchelverzeichnis 282, die Mozart mit 18 in München komponiert hat. Anfang 1775 war das. Bitteschön.

Die Pianistin Orly Shaham mit dem zweiten Satz aus Mozarts Klaviersonate in S-Dur, Köchelverzeichnis 282, der einzigen seiner frühen Sonaten in dieser Tonart. BR Klassik, der Nachmittag, 12:08. Es muss ein Albtraum gewesen sein für den schwarzen britischen Komponisten Samuel Coleridge Taylor, als er erfuhr, dass wichtige Teile der Partitur zu seinem frisch komponierten G-Moll-Violinkonzert Opus 80 auf dem Seeweg in Richtung USA verloren gegangen sind, nämlich bei einem Schiffsuntergang im Frühjahr 1912. Schnell musste er die Teile neu schreiben für die Uraufführung beim Norfolk Festival in Connecticut im Juni 1912 und für seine gute Freundin, die amerikanische Geigerin Maud Powell. Wir hören jetzt das Finale, den dritten Satz aus dem Violinkonzert, in einer Aufnahme mit dem Geiger Anthony Marwood und dem BBC Scottish Symphony Orchestra unter Martin Brabins.

Der Geiger Anthony Marwood und das BBC Scottish Symphony Orchestra unter Martin Rabbins spielten den Finalsatz aus dem Violinkonzert G-Moll Opus 80 von Samuel Coleridge Taylor. Es war das letzte Werk des Komponisten, der nur 37 Jahre alt wurde und auch die Uraufführung nicht mehr erlebte. Gleich wieder unsere Rubrik, was heute geschah, über eine Prinzessin in Kassel, der Queen als Patin und ein besonderes Lautenbuch. Jetzt aber zunächst das wunderbare Lied Alfonsina y el Mar des Argentiniers Ariel Ramirez hier in der Fassung mit Sängerin Lucila Galeazzi und dem Ensemble L'Arpeggiata.

0: Zum Dahinschmelzen, Alfonsina und das Meer mit Lucilla Galeazzi und dem Ensemble L'Arpeggiata unter Christina Pluha. Und jetzt, wie versprochen, unser musikalisches Kalenderblatt Elgin Heuerding blättert sage und schreibe 430 Jahre zurück.
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2: Kassel, 28. August 1596. Elisabeth von Hessen wird getauft. Elisabeth von Hessen ist die erste Tochter des Landgrafen Moritz von Hessen-Kassel. Der Landgraf ist kulturell überaus interessiert und in Europa gut vernetzt. Er gewinnt Queen Elizabeth I. als Taufpatin der jungen Prinzessin. Zwar ist die englische Königin nicht bei der Taufe anwesend, aber viele andere sind da. Ein Kupferstich von den Feierlichkeiten zeigt die Festungsanlagen von Kassel aus der Ferne und lange Reihen von Rittern hoch zu Pferd, Fußvolk dazu, die alle dem Hof von Kassel zustreben. Ein exotisches Reittier, ein Kamel, ragt aus der kilometerlangen Schlange auffällig heraus. Elisabeth wird von der Offenheit und Weltgewandtheit ihres Vaters profitieren. Er lässt seiner Tochter eine profunde Ausbildung angedeihen. Vor allem die Musik spielt dabei eine herausragende Rolle. Der Landgraf selber komponiert. Er wird der Gelehrte genannt. An seinem Hof gibt es eine Hofkapelle. Zudem lässt er in Kassel das erste feste Theatergebäude Deutschlands errichten. Seine Komponisten schickt er zur Ausbildung nach Italien. Selbst ein John Dowland kommt an den hessischen Hof. 1596, im Geburtsjahr von Elisabeth. Kassel mischt zu dieser Zeit im europäischen Geschehen mit. Elisabeth wird später Orgel und Laute spielen. In ihrem Lautenbuch ist die Musik ihrer Zeit dokumentiert. Ein paar Jahre nach der Taufe erscheint auf über 300 Seiten ein Bericht dieses Ereignisses und auch der dazugehörigen Ritterspiele. Fußturnier, Ringrennen, Rossturnier werden erklärt und illustriert, auch wie man sich dabei zu verhalten habe. Dass das Buch des Kupferstechers Wilhelm Dielich erst 5 Jahre nach dem Fest erscheint, zeigt die mühevolle Handarbeit. Die hält etwas fest, was bereits vergangen ist. Denn Ritterspiele werden in der beginnenden Neuzeit überflüssig. Das von Kassel war eines der letzten in Europa.
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Das Philharmonische Bläserquintett Berlin spielte Musik von Franz Danzi, dem brillanten Komponisten von Bläserwerken. Das war der Eröffnungssatz aus seinem Bläserquintett Opus 56 Nummer 1. Der Nachmittag auf BR Klassik und jetzt eines der schönsten Fragmente der Sinfonik, Franz Schuberts H-Moll-Sinfonie, die berühmte unvollendete Deutschverzeichnis 759. Schubert ist Mitte 20, als er 1822 daran schreibt. Er ist krank, hat wenig Geld, kämpft eigentlich an allen Fronten. Überliefert sind zwei komplett ausgearbeitete Sätze und ein Scherzo, das nur bruchstückhaft notiert ist. Warum Schubert die Sinfonie nie vollendet hat, bis heute weiß man es nicht. Wir hören jetzt den ersten Satz, gespielt vom Scottish Chamber Orchestra unter Maxim Jemjel Janicev.

Das Scottish Chamber Orchestra unter Maxim Jemeljanicev hat den ersten Satz aus Franz Schuberts Unvollendeter gespielt, der Sinfonie H-Moll, Deutsch 759. Und für alle Schubert-Freunde habe ich heute Nachmittag noch einen Satz aus seiner großen C-Dur-Sinfonie im Programm. Es ist jetzt 7:07.

Lieben Sie Orgelmusik? Dann habe ich noch was für Sie. Orgelwerke von Bach, Buxtehude, Haydn und Saint-Saëns sind morgen Nachmittag zu erleben in einem Konzert in der Zollinger Halle im alten Schloss von Fallei bei Holzkirchen. Die beiden blinden Organisten Matthias Gampe und Alexandra Schlotterer sind in ihrem Doppelkonzert natürlichen Klängen auf der Spur, so der Titel, und einige Stücke spielen sie auch gleichzeitig auf zwei Orgeln. Morgen, Samstag um 17 Uhr im Orgelzentrum Fallei. Und auf unserer Website brklassik.de finden Sie gerade einen Artikel über die 10 außergewöhnlichsten Orgeln der Welt. Auf Platz 3 unserer Top 10 steht die neue Kirchenorgel in Schleching. Die bietet nämlich seit der Einweihung 2025 einzigartige Klänge, ein Kuhglockenregister und ein Alphornregister. Und wer sich das mal anschauen und anhören will, morgen um 11 Uhr lädt die Pfarrkirche St. Remigius in Schleching zu einer exklusiven Orgelführung ein. Der Eintritt ist frei. Und um die Orgel geht es dann auch zum Start des ARD-Musikwettbewerbs an diesem Wochenende. Dazu später mehr in dieser Sendung. Es geht auf 13 Uhr zu. Gleich nach den Nachrichten geht's weiter. Zum Ausklang noch schwebende Klänge von Philip Glass aus dem Film The Hours mit Nicole Kidman. Bis gleich.

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1: Um 13 Uhr mit Constanze Fennel. Deutschland droht in diesem Jahr zum ersten Mal sein gesetzliches Klimaziel zu verfehlen. Laut der Denkfabrik Agora Energiewende ist im ersten Halbjahr zwar etwas weniger CO2 in die Luft geblasen worden, das reiche aber nicht. Stefanie Peik.
2: Dazu kommt, Hauptgrund für die bisherigen Einsparungen in diesem Jahr ist nach Einschätzung der Fachleute gar nicht konsequenter Klimaschutz, sondern eine anhaltend schwache Konjunktur und stark gestiegene Preise für Öl und Gas durch die Blockade der Straße von Hormuz. Das verarbeitende Gewerbe hat deshalb weniger produziert, der Lkw-Verkehr auf deutschen Straßen ging leicht zurück, der Absatz von Heizöl brach ein.
1: Es war der zweite Versuch der AfD, in diesem Jahr Thüringens Ministerpräsidenten Vogt zu stürzen. Die AfD-Fraktion hatte ein Misstrauensvotum gegen den CDU-Politiker beantragt. Stattdessen wollte sie ihren Fraktionschef Höcke in das Amt wählen lassen. Doch mit diesem Versuch ist die AfD gescheitert, wie Landtagspräsident König bekannt gab.
3: Auf den Wahlvorschlag entfallen Ja-Stimmen 33, Nein-Stimmen 49, 3 Enthaltungen. Damit hat der Wahlvorschlag die Mehrheit der Mitglieder des Landtags nicht erreicht. Somit bleibt Herr Abgeordneter Mario Vogt im Amt des Ministerpräsidenten des Freistaates Thüringen.
1: Vogt steht unter Druck, nachdem sein Doktortitel aberkannt wurde. Sein Widerspruch bei der TU Chemnitz blieb erfolglos. In Nepal ist nach der Sturzflut offenbar eine vierköpfige deutsche Familie gerettet worden. Ein Armeesprecher sagte der Nachrichtenagentur dpa, dass sie mit anderen Geretteten per Hubschrauber in ein Militärcamp in der Stadt Bidur gebracht wurde. Nach Angaben des Auswärtigen Amtes wird noch eine zweistellige Zahl deutscher Touristen vermisst. Derweil ist die Zahl der bestätigten Toten durch die Naturkatastrophe auf mehr als 530 gestiegen. Die Zahl der Menschen ohne Job in Bayern ist diesen August so hoch gewesen wie seit 20 Jahren nicht. Gut 334.000 Menschen sind diesmal arbeitslos gemeldet gewesen, hat die Bundesagentur für Arbeit mitgeteilt. Das waren über 16.000 mehr als noch im Juli dieses Jahr. Saisonbedingt steigt die Arbeitslosenzahl im August meist, denn viele Schul- und Studienabgänger melden sich arbeitssuchend. Der bayerische BA-Chef Schmitz erklärte, zuversichtlich stimme die Bereitschaft der Arbeitgeber, neues Personal einzustellen. Wochenlange Temperaturen, über 30 Grad und kaum Regen. Dieser Sommer sorgt bei den Getreidebauern in Bayern für Einbußen. Fast 13% weniger Weizen und Gerste als voriges Jahr werden sie ernten können. Die Zahl stammt vom Landesamt für Statistik in Fürth. Die Experten sprechen von der drittschlechtesten Getreideernte seit dem Jahr 1996. Das Wetter in Bayern. Im Südosten oft noch sonnig, sonst bewölkt, von Südwesten her Regenschauer und teils kräftige Gewitter mit Starkregen, Hagel, schweren Sturm oder auch Orkanböen. Höchstwerte 22 bis 32 Grad, dabei vielerorts schwül. Morgen zunächst Schauer, später meist trocken, am Sonntag weitgehend freundlich. Es ist 13.03 Uhr. Die Verkehrsmeldungen. A3 Würzburg Richtung Frankfurt zwischen Marktheidenfeld und Rohrbrunn, 5 Kilometer Stau nach einem Unfall. A7 Fulda Richtung Würzburg zwischen Fuldaer Dreieck und Bad Brücknau Wildflecken, 10 Kilometer Stau. Nach einem Unfall ist es nur eine Spur frei. A8 München Richtung Stuttgart zwischen Friedberg und Augsburg Ost, ein Unfall auf der linken Spur. A9 München Richtung Nürnberg zwischen Kreuz Neufahrn und Allershausen, ein Unfall. A9 München Richtung Nürnberg zwischen Manching und Denkendorf, Stau. A9 Nürnberg Richtung Berlin zwischen Pegnitz und Trockau, Sperre nach einem Unfall. Und die A9 Berlin Richtung Nürnberg zwischen Hof West und Münchberg Nord, ein Unfall auf der linken Spur. Zuletzt A71 Suhl Richtung Schweinfurt am Dreieck Werntal in der Überleitung zur A70 Richtung Bamberg, ein Unfall. Soweit der Service.
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4: Und ich freue mich, dass Sie dabei sind. Freitagnachmittag mit klassischer Musik, was könnte es Besseres geben? Hier sind schon mal muntere Klänge von Carl Philipp Emanuel Bach. Das ist der erste Satz aus seiner ersten Berliner Sinfonie.

Das Orchestre de Chambre de Lausanne unter Christian Zacharias spielte den ersten Satz aus der Berliner Sinfonie Nummer 1, Wodken 174 von Karl Philipp Emanuel Bach. Der Berliner Bach stand von 1741 bis 67 als Cembalist im Dienst Friedrichs des Großen und schrieb in dieser Zeit auch seine 8 berühmten Berliner Sinfonien. Gut 50 Jahre später hat Ludwig van Beethoven seine 4. Sinfonie, Opus 60, komponiert und das in nur wenigen Wochen. Ganz dunkel und geheimnisvoll geht es los, aber dann wird es ganz hell und energiegeladen. Hier sind die Münchner Philharmoniker unter Zubin Mehta mit dem ersten Satz.

0: Gänsehaut, Musikgenuss pur hier im Nachmittag auf BR Klassik. Die Münchner Philharmoniker unter Zubin Mehta haben den ersten Satz aus Beethovens vierter Sinfonie B-Dur Opus 60 gespielt, einem Werk, das oft ein wenig im Schatten der Eroica und der Fünften steht.
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0: Das war das Stück La Trampa, die Falle von Eduardo Martin, gespielt von LAGQ, das ist die Abkürzung für Los Angeles Guitar Quartet. Seit über 30 Jahren fasziniert das Ensemble mit seiner typischen Mischung aus zeitgenössischen und klassischen Elementen, von Barock über Flamenco bis hin zu New Age Musik und Jazz. Und jetzt haben wir Zeit für das hier.
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0: Klaus Slepitschka hat uns eine Mail geschrieben und er hat seinen Musikwunsch so begründet. Als ich die Übertragung des Konzerts vom Odeonsplatz mit den Gershwin-Melodien hörte, fiel mir ein anderer Gershwin-Song ein, nämlich bei Strauss. Das Lied wurde bekannt durch den Film »Ein Amerikaner in Paris«. Es gibt eine schöne Aufnahme mit Kiri Tekaneve, über die ich mich sehr freuen würde. Und diesen Wunsch erfüllen wir gerne, Herr Slepitschka. Hier ist Kiri Tekaneve bei Strauss.

Die neuseeländische Sopranistin Dame Kiri Te Kanawe sang dieses Gershwin-Lied aus dem Musical The Show Is On. Sie wurde begleitet vom New Princess Theatre Orchestra New York unter John McGlynn. Und das war ein Hörerwunsch von Klaus Slepitschka in Erlangen. Noch 2 Wochen lang erfüllen wir im Rahmen unserer Sommeraktion jeden Tag einen Musikwunsch hier am Nachmittag, immer zwischen 13 und 14 Uhr. Was würden Sie gerne hier auf BR Klassik hören und warum? Erzählen Sie es uns und schicken Sie uns den Wunsch entweder per Mail an der-nachmittag@br.de oder Sie sprechen ihn auf unseren Anrufbeantworter unter der Telefonnummer 0800 77 3x die 3 77 oder Sie schicken einfach eine Sprachnachricht via WhatsApp an die 0171 5 3x die 4 64. 0171 5444 64. Vielleicht lieben Sie ja nordische Klänge, wie die folgenden, die die schwedische Komponistin Elfrida André geschrieben hat.

Die Göteborg-Symphoniker unter Johannes Gustafsson mit dem dritten Satz aus der Sinfonie Nummer 1 C-Dur der Schwedin Elfrida André, die von 1841 bis 1929 gelebt hat. Der Nachmittag auf BR Klassik, Patrick Zeilhofer ist im Studio, 20 vor 2. Die französische Fagottistin Sophie Dervaux hat sich ein ehrgeiziges Ziel gesetzt. Sie will alle 39 Fagottkonzerte einspielen, die Antonio Vivaldi geschrieben hat. 6 Alben sind geplant, gerade erschienen ist der 3. Teil. Sophie Dervaux, Solofagottistin der Wiener Philharmoniker, spielt dabei auf einem modernen Instrument, gemeinsam mit dem Barockorchester La Folia, das auf Originalinstrumenten spielt. Wir hören jetzt aus ihrem ersten Vivaldi-Album das dreisätzige Fagottkonzert.

Antonio Vivaldi, das war sein Fagottkonzert, die Dur Triumphverzeichnis 473 in einer Aufnahme mit dem Barockorchester La Folia unter Robin Peter Müller und der Fagottistin Sophie Dervaux. Und in zwei Wochen ist sie hier zu Gast bei BR Klassik, eine Stunde lang in unserer Sendung Meine Musik am Samstag, 12. September um 11 Uhr. Freitagnachmittag, es geht auf 14 Uhr zu, gleich nach den Nachrichten noch mehr Musik zum Genießen in unserem Nachmittag. Zum Ausklang noch entspannte Oud-Klänge von und mit Dafa Youssef aus Tunesien. Bis gleich. 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
1: Um 14 Uhr mit Constanze Fennel. Zwei Tage nach der schweren Sturzflut im Himalaya ist in Nepal eine vierköpfige deutsche Familie aus Bayern gerettet worden. Das hat ein Armeesprecher mitgeteilt. Die Bundesregierung in Berlin hat sich nun auch zu den Vermissten aus Deutschland geäußert. Sie spricht von einer niedrigen zweistelligen Anzahl.
2: Der Sprecher des Auswärtigen Amtes erklärte, die deutschen Botschaften in Kathmandu und Peking stünden in engem Kontakt mit den Familien der Betroffenen und den örtlichen Behörden. Doch die Lage in dem Katastrophengebiet sei nach wie vor unübersichtlich. Darüber hinaus stellt die Bundesregierung finanzielle Unterstützung über internationale Hilfsfonds bereit. Der Katastrophenfonds der Internationalen Föderation der Rotkreuz- und Rothalbmondgesellschaften gab 1,2 Millionen Dollar für das nepalesische Rote Kreuz frei. Aus Berlin, Nicole Markwald.
1: Deutschland droht in diesem Jahr zum ersten Mal sein gesetzliches Klimaziel zu verfehlen. Das hat die Denkfabrik Agora Energiewende ausgerechnet, auf der Grundlage vorläufiger Daten. Demnach wurden im ersten Halbjahr zwar etwas weniger Treibhausgase in die Luft geblasen, aber das reiche nicht. Hinzu kommt, der Ausstoß war vor allem wegen der schwierigen Wirtschaftslage geringer, also weil weniger hergestellt wurde und nicht wegen konsequenten Klimaschutzes. In Thüringen ist die AfD wieder damit gescheitert, Ministerpräsident Vogt zu stürzen. Sie hatte zum zweiten Mal in diesem Jahr im Landtag ein Misstrauensvotum beantragt und wollte ihren Fraktionschef Höcke zum Ministerpräsidenten wählen lassen. Das lehnte die Mehrheit des Parlaments am Vormittag aber ab. Ministerpräsident Vogt steht in der Kritik, weil ihm der Doktortitel aberkannt wurde. In Bayern geraten Nachbarn so oft aneinander wie in keinem anderen Flächenbundesland. Das hat eine Umfrage der Versicherung Allianz Direkt ergeben. Insgesamt landeten letztes Jahr knapp 800 Fälle von Nachbarschaftsstreitigkeiten vor Amtsgerichten, so das bayerische Justizministerium.
3: Justizminister Eisenreich appelliert, bei Streitigkeiten zunächst in den persönlichen Dialog zu gehen. Das wirksamste Mittel, um eine Eskalation zu vermeiden, sei immer noch ein klärendes Gespräch am Gartenzaun, so Eisenreich. Auch Prominente sind davor nicht gefeit. Wegen zweier Bäume auf seinem Grundstück in Bad Wiessee stand FC Bayern Ehrenpräsident Uli Hoeneß gestern in München vor Gericht. Ein Nachbarsehepaar hatte den 74-Jährigen verklagt. Eine gütliche Einigung scheiterte. Tobias Bönte, München.
1: Weil sich in der Demokratischen Republik Kongo immer mehr Menschen mit Ebola infizieren, haben erste Impfungen begonnen. Der Impfstoff ist allerdings nicht für den aktuellen Erreger entwickelt worden, sondern ursprünglich für eine andere Variante. Die Weltgesundheitsorganisation hat 70.000 Dosen zugesagt. Der Großteil davon soll vorerst an klinisches Personal und Einsatzkräfte verimpft werden. Das Wetter in Bayern. Im Südosten oft noch sonnig, sonst bewölkt, von Südwesten her Regenschauer und teils kräftige Gewitter mit Starkregen, Hagel, schweren Sturm oder auch Orkanböen. Höchstwerte 22 bis 32 Grad, dabei vielerorts schwül. Morgen zunächst Schauer, später trocken, am Sonntag weitgehend freundlich. Es ist 14.03 Uhr. Die Verkehrsmeldungen. A3 Frankfurt Richtung Würzburg zwischen Stockstadt und Goldbach, Stau. A3 Nürnberg Richtung Passau zwischen Metten und Kreuz Deggendorf, ein Unfall mit zwei Fahrzeugen auf der linken Spur, es staut sich. A6 Heilbronn Richtung Nürnberg zwischen Ansbach und Lichtenau, ein Unfall auf der linken Spur. A7 Fulda Richtung Würzburg zwischen Fuldaer Dreieck und Bad Brückenau Wildflecken, 10 Kilometer Stau wegen Bauarbeiten. A7 Ulm Richtung Füssen zwischen Kreuz Ulm-Elchingen und Nersingen, Behinderungen nach einem Unfall. A8 München Richtung Stuttgart zwischen Oberelchingen und Ulm-Ost, ein Unfall, es staut sich ab Dasing. A9 München Richtung Nürnberg zwischen Manching und Denkendorf, Stau. A9 Nürnberg Richtung Berlin zwischen Pegnitz und Trockau sind nach einem Unfall zwei Spuren blockiert. Und zuletzt die A93 Weiden Richtung Hof zwischen Weiden-Frauenricht und Weiden-West, ein Unfall. Soweit der Service.
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4: Und er freut sich, dass Sie und ich diesen Freitagnachmittag weiter mit schönen klassischen Klängen verbringen können. Los geht's mit Musik von Vicente Martini Soler. Hier ist die Ouvertüre zu seiner Opera Buffa L'Arbore di Diana, der Baum der Diana. Viel Vergnügen.

Das Münchner Rundfunkorchester unter Joachim Tschiedl mit der Sinfonia, der Ouvertüre zur Oper L'Arbore di Diana von Vicente Martín y Soler aus dem Jahr 1787. Sie war damals ein Riesenerfolg am Wiener Burgtheater. 63 Jahre später schrieb Robert Schumann sein Cellokonzert A-Moll Opus 129. Und in dem langsamen ersten Satz mit der fallenden Quinte sehen viele eine heimliche Liebeserklärung des Komponisten an seine Clara. Denn genau dieses Intervall stand am Anfang ihrer großen Liebe. Chiara oder Chiarina, eine 13 Jahre alte Klaviervirtuosin, hatte Robert Schumann Variationen geschickt über ein Thema mit einer fallenden Quinte. Robert antwortete mit eigenen Variationen. Hier also der erste Satz aus Schumanns A-Moll-Cellokonzert mit dem Cellisten Truls Mörk und dem Orchestre Philharmonique de Radio France unter Paavo Järvi. Und achten Sie mal drauf, wie sanft die Bläser zu Beginn die fallende Quinte ins Spiel bringen.

Also wenn das keine Liebeserklärung an Clara Schumann ist. Der erste Satz aus Robert Schumanns Cellokonzert A-Moll, Opus 129. Komponiert hat er es im Oktober 1850 in gerade mal 14 Tagen. Das waren gerade der norwegische Cellist Truls Mørk und das Orchestre Philharmonique de Radio France unter Paavo Järvi. Der Nachmittag auf BR Classic, 3:07. Falls Sie gerade im Urlaub sind oder zu Hause oder im Auto unterwegs und ein bisschen vom Urlaub träumen wollen, dann habe ich jetzt die passende Musik. Wir begleiten die Stargeigerin Victoria Mulova nach Rio de Janeiro zusammen mit ihrer eigenen Stradivari namens Jules Falk. A Stradivari in Rio heißt ihr Album aus dem Jahr 2013. Darauf hat sie mit Musikerfreunden berühmte brasilianische Lieder neu arrangiert. Hier sind sie mit dem berühmten Bossa Nova Gin G vom Meister Antonio Carlos Jobim.

Die Geigerin Victoria Mulova mit Ensemble, mit brasilianischen Klängen zum Träumen. Gingy von Antonio Carlos Jobim. BR Klassik, der Nachmittag, gleich 14:30.

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Die Pianistin Marie-Kathrin Giraud mit Klaviervariationen von Luis Ferranc über eine Kavatine aus Bellinis Norma, die erste von drei aus Ferrancs Opus 14 Les Italiennes aus dem Jahr 1835. Für Klavierfans mit Lust auf Gänsehaut habe ich jetzt noch einen Veranstaltungstipp. In Fürth im Pfarrsaal von Christkönig gibt's morgen um 19.30 Uhr das Live-Hörspiel »Nerven wie Drahtseile«, Edgar Allan Poes Stories und Pianoabenteuer. Poes Gruselgeschichten treffen auf Klavierstücke von George Antheil, Henry Cowell und Leo Ornstein, drei amerikanischen Komponisten, die mit radikalen Klängen und neuen Spieltechniken für Skandale gesorgt haben. Michael Herrsch liest, Lorenz Trottmann sitzt am Klavier, morgen um 19.30 Uhr in Fürth, Christkönig, die Kirche. Und jetzt nehmen wir uns 17 Minuten Zeit für Bach, Johann Sebastian Bach. Hier ist die Ouvertüre H-Moll, Bachwerkeverzeichnis 1067, seine sogenannte zweite Orchestersuite für Flöte, Streicher und Basso Continuo. Hier ist der Flötist Christopher Krüger und das Boston Baroque Orchestra mit Originalinstrumentenunterleitung seines Gründers Martin Perlman.

Eine der beliebtesten Flötenmelodien überhaupt ist dieser letzte Satz, die Badinerie, der Abschluss von Bachs Orchestersuite Nummer 2 in H-Moll, Bachwerkeverzeichnis 1067, die wir gerade mit dem Flötisten Christopher Kruger und dem Boston Baroque Orchestra unter Martin Perlman gehört haben. Es geht auf 15 Uhr zu, gleich nach den Nachrichten, Musik von Mozart, Schubert und Rodrigo. Zum glücklichen Ende dieser Stunde jetzt das Stück Happy Ending von Ludovic Bourse aus dem Original-Soundtrack zum Film The Artist, eine Hommage an die Stummfilmzeit. Wir hören uns gerne gleich wieder, kurz nach 3.

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1: Um 15 Uhr mit Constanze Fennel. Eine Familie aus dem Berchtesgadener Land ist der Naturkatastrophe in Nepal knapp entkommen. Der Mann, seine aus Nepal stammende Frau und die beiden Kinder wurden in ein Armeecamp gebracht. Die Familie hatte den geplanten Verlauf ihrer Trekkingtour geändert, deshalb überlebte sie. Nach Angaben des Auswärtigen Amtes wird eine zweistellige Anzahl an Deutschen noch vermisst.
2: Der Sprecher des Auswärtigen Amtes erklärte, die Lage in dem Katastrophengebiet sei nach wie vor unübersichtlich. Darüber hinaus stellt die Bundesregierung finanzielle Unterstützung über internationale Hilfsfonds bereit. Mittel für die medizinische Grundversorgung, Schutzräume und Trinkwasser liefen über einen Notfallfonds der Vereinten Nationen. Direkte staatliche Hilfe haben die nepalesischen Behörden bisher abgelehnt. Aus Berlin, Nicole Markwald.
1: Deutschland droht in diesem Jahr zum ersten Mal sein gesetzliches Klimaziel zu verfehlen. Das hat die Denkfabrik Agora Energiewende ausgerechnet, auf der Grundlage vorläufiger Daten. Demnach wurden im ersten Halbjahr zwar etwas weniger Treibhausgase in die Luft geblasen, aber das reiche nicht. Hinzu kommt, der Ausstoß war vor allem wegen der schwierigen Wirtschaftslage geringer, also weil weniger hergestellt wurde und nicht wegen konsequenten Klimaschutzes. In Bayern sind zuletzt so viele Menschen arbeitslos gewesen wie seit 20 Jahren nicht mehr in einem August. Die Bundesagentur für Arbeit spricht im Freistaat von rund 334.000 Erwerbslosen. Auch deutschlandweit ist die Zahl der Arbeitslosen leicht gestiegen auf rund 3.060.000. Ein Anstieg ist im Sommer üblich, weil junge Menschen nach dem Ende von Schule und Ausbildung noch ohne festen Job sind. Nach den Waldbränden im Chiemgau vor einem Monat sind die Einsatzkräfte für ihre Arbeit gewürdigt worden. In der Eishalle Ruhpolding wurde gestern Abend gefeiert. Mehr als 1000 Menschen waren insgesamt an der Bewältigung der drei Brände beteiligt, hieß es vom Landratsamt Traunstein. Dagmar Bora-Glas berichtet.
3: Die Helfer kamen aus vielen Landkreisen, Traunstein, Rosenheim, Berchtesgadener Land, Miesbach und Bad Tölz-Wolfratshausen sowie aus der Stadt und dem Landkreis München. Ihnen allen wurde großes Engagement und ein professionelles Zusammenspiel bescheinigt. Immerhin wurde ihnen viel abverlangt. Es brannte in steilem Berggelände, in Mooren. Es war rutschig, es rauchte und verdeckte Glutnester erschwerten die Arbeit. Zum Teil dauerten die Einsätze tagelang. Gedankt wurde deshalb auch den Familien und den Arbeitgebern.
1: Die vergangene Nacht ist am bayerischen Alpenrand ungewöhnlich warm gewesen, wegen des Föhns. In Garmisch-Partenkirchen zum Beispiel wurden zwischen 3.30 Uhr und 3.40 Uhr genau 28 Grad gemessen. Der Deutsche Wetterdienst spricht von einem bemerkenswerten Wert, zumal es gegen Mitternacht noch 18 Grad waren. Das Wetter in Bayern. Gebietsweise schauerartige Regenfälle und einzelne teils kräftige Gewitter, lokal sind Starkregen, Hagel und schwere Sturm- oder Orkanböen möglich. Für Teile Oberbayerns gilt eine Unwetterwarnung. In der Nacht beruhigt sich die Wetterlage bei Tiefstwerten von 16 bis 12 Grad. Morgen zunächst Schauer, später meist trocken, am Sonntag weitgehend freundlich. Es ist 15.03 Uhr. Die Verkehrsmeldungen. A3 Würzburg Richtung Frankfurt zwischen Weibersbrunn und Aschaffenburg Stau. A3 Frankfurt Richtung Würzburg zwischen Stockstadt und Goldbach Stau. A3 Nürnberg Richtung Passau zwischen Metten und Kreuz-Deggendorf ein Unfall mit zwei Fahrzeugen auf der linken Spur, es staut sich. A6 Heilbronn Richtung Nürnberg zwischen Ansbach und Lichtenau ein Unfall auf der linken Spur und Stau ab Aurach. A7 Würzburg Richtung Füssen zwischen Niederstotzingen und Nersingen 8 Kilometer Stau. A8 Stuttgart Richtung München zwischen Eichelberg und Hohenstadt 15 Kilometer Stau. A9 München Richtung Nürnberg zwischen Manching und Denkendorf Stau. A93 Weiden Richtung Hof zwischen Weiden-Frauenricht und Weiden-West ein Unfall und Stau. Und die B2 Weilheim Richtung Mittenwald zwischen Etting und Murnau ein Unfall. Soweit der Service.
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4: Da sind wir wieder. Schön, dass Sie BR Klassik eingeschaltet haben. Und ich verspreche Ihnen auch in dieser Stunde genussvolle Musikstücke, passend zu einem möglichst angenehmen Freitagnachmittag. Vielleicht Vorfreude aufs Wochenende oder den Start der Bundesliga oder ein schönes Konzert. Wir haben jetzt hier zu Beginn Klaviermusik von Mozart. Hier ist der Pianist Roberto Proceda.

Roberto Proceda spielte den dritten Satz aus Mozarts Klaviersonate G-Dur Köchelverzeichnis 283, eine von sechs Sonaten, die Mozart während seiner Reise nach München im Jahr 1774 komponiert hat. 18 Jahre war er da alt. Und nach München zog es ihn damals wegen der Opernproduktion von La Finta Giardiniera, der Gärtnerin aus Liebe. Und aus dem Münchner Prinzregententheater stammt die folgende Aufnahme aus dem Jahr 2001 mit dem Symphonieorchester des Bayerischen Rundfunks unter Lorin Marcel. Auf dem Programm stand damals Franz Schuberts große C-Dur-Sinfonie, Deutschverzeichnis 944. Hier ist das Scherzo, der dritte Satz.

0: pures Hörvergnügen, so wie es von BR Classic, wie Sie es gewohnt sind. Das Symphonieorchester des Bayerischen Rundfunks unter Lorin Marzell hat den dritten Satz aus Schuberts großer C-Dur-Sinfonie Deutsch 944 gespielt, der letzten Sinfonie Schuberts. Und erst 1839, 11 Jahre nach Schuberts Tod, wurde die Sinfonie von Felix Mendelssohn in Leipzig uraufgeführt. Mit rund 60 Minuten Spielzeit ist sie eine der umfangreichsten Sinfonien der Romantik. Und Schubert wollte damit auch zeigen, dass er in der Lage ist, an die großen Sinfonien Beethovens anzuknüpfen, den er zutiefst verehrt hat.
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Adela von Joaquin Rodrigo. Das war das 9. Lied aus seinen 12 spanischen Liedern für Singstimme und Gitarre. Hier in einer Bearbeitung für Countertenor Jakub Józef Orlinski, Gitarre Lukasz Kuropaczewski und Klavier Alexander Dembitsch. Der Nachmittag auf BR Klassik, es ist kurz vor 3:30.

0: Die Königin der Instrumente, die Orgel, war ja heute schon ein paar Mal Thema in unserer Sendung. Und wenn Sie auch gern unser Morgenmagazin Allegro hören, haben Sie in den letzten zwei Wochen bestimmt unsere Reihe mit außergewöhnlichen Orgeln aus der ganzen Welt mitbekommen. Heute Morgen waren die Buxtehude-Orgeln in St. Marien aus Lübeck dran. Nun ist die Reihe zu Ende, aber Sie können gerne nochmal nachhören und nachlesen. Auf unserer Homepage brklassik.de haben wir eine Übersicht mit den Top 10 zusammengestellt.
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Musik aus dem 18. Jahrhundert, das Obon-Konzert G-Moll, Werk Nummer I-47 von Giovanni Benedetto Platti, der selbst Oboist war und lange in Würzburg komponiert hat. Wir hörten eine Aufnahme mit dem aus Mainz stammenden Oboisten Juri Valentin und dem Ensemble Reflektor aus ihrem Album Rush. Darauf stellt Valentin Barockmusik Popmusikstücken gegenüber, zum Beispiel von Billie Eilish. Das Chinecay Orchestra aus London hat sich mehr ethnische Vielfalt in der klassischen Musik auf die Fahnen geschrieben und erobert seit gut 10 Jahren die internationalen Podien. Die meisten Musikerinnen und Musiker sind schwarz oder haben ganz unterschiedliche ethnische Wurzeln. Das merkt man auch an der Energie dieses Klangkörpers, finde ich. Ganz passend jetzt der erste Satz aus Antonín Dvořáks Sinfonie Nummer 9 E-Moll aus der neuen Welt. Dvořák ging ja 1892 als Direktor an das New Yorker Musikkonservatorium und sollte dort einen eigenen amerikanischen Musikstil entwickeln. Und in seiner 9.

Ganz große Klangpracht, das Chiniquay Orchestra unter Kevin John Idusi mit dem ersten Satz aus Dvorak-Symphonie Nummer 9 E-Moll Opus 95 aus der Neuen Welt. Unsere Nachmittagssendung geht langsam zu Ende. Patrick Zeilhofer sagt danke fürs Zuhören. Ich wünsche Ihnen noch einen angenehmen Freitag und ein schönes Wochenende. Gleich nach 16 Uhr übernimmt hier Gino Tanner mit unserem Magazin Leporello. Und er hat unter anderem Beethovens F-Moll Klaviersonate Nummer 1 mit Igor Levit am Flügel im Programm. Und wir hier schwingen mit mexikanischen Tanzrhythmen von Emmanuel Arias y Luna und den Bamberger Symphonikern aus dieser Stunde. Adios.

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1: Um 16 Uhr mit Constanze Fennel. Durch die verheerende Sturzflut in der Himalaya-Region sind mehr als 540 Menschen ums Leben gekommen. Noch immer suchen Einsatzkräfte und Freiwillige nach Hunderten Vermissten. Eine vierköpfige Familie aus Bayern, aus dem Berchtesgadener Land, konnte der Naturkatastrophe gerade so entkommen. Christoph Müller.
2: Was die Familie rettete, war eine Planänderung, weil frühere Erdrutsche die Wege verschüttet hatten. Münch, seine nepalesische Frau und ihre beiden 7 und 10 Jahre alten Kinder waren nach der Trekkingtour gerade in Trishuli Bazar bei Verwandten, als die Wassermassen kamen. Wir haben die Flutwelle gesehen und sind dann mit allem, was wir hatten, den Hügel hinaufgerannt, so der 37-Jährige. Rund 800 Meter sei die Familie gelaufen, um sich in Sicherheit zu bringen. Die Familie nahm nach der Katastrophe Kontakt zur deutschen Botschaft auf. Ein Hubschrauber brachte sie später in ein Armeecamp.
1: Ein Herbst der Reformen, den hatte Kanzler Merz eigentlich schon für letztes Jahr angekündigt. Diesen Herbst soll es nun was werden. Einzelheiten haben die Fraktionsspitzen von Union und SPD 2 Tage lang in Münster besprochen und heute verkündet.
3: Die Fraktionsvorstände von Union und SPD haben einen Fahrplan erstellt. Reformen zur Rente, zur Gesundheit und Pflege, aber auch im Bereich der Steuern und am Arbeitsmarkt sollen in den nächsten Wochen angestoßen und bis zum Jahresende gesetzt werden. Einige Vorhaben müssen zunächst noch von den zuständigen Ministern und Ministerinnen im Gesetzentwürfe geschrieben werden, auch das zur Rente. Sabine Henkel, Münster.
1: Wie soll man mit der AfD umgehen, einer Partei, die in Teilen als gesichert rechtsextrem gilt? 2 Spitzenpolitiker haben sich nun klar positioniert. Verteidigungsminister Pistorius und Baden-Württembergs Ministerpräsident Özdemir wollen ein Verbotsverfahren. Beide schreiben in einem Gastbeitrag für die Frankfurter Allgemeine Sonntagszeitung, ein solches Verfahren sei rechtlich möglich, durch Belege gedeckt und von der Verfassung geboten. Nach Schwaben. Auf der Riesbahn brauchen Pendler auch künftig viel Geduld. Grund sind die Hitzeschäden an den Gleisen seit rund einem Monat.
4: Die Folgen sind laut Averio weiterhin enorm. Teilweise weit über 30 Minuten Verspätung, verpasste Anschlüsse, Zugausfälle. Kein Zug, heißt es, kann mehr pünktlich die Riesbahn durchfahren. Weil etwa viele Züge von Donauwörth aus nach München weiterfahren sollen, sei letztlich das ganze Augsburger Netz von Averio betroffen. Und schnell wird sich die Situation voraussichtlich auch nicht bessern. Laut Averio hat die DB InfraGo angekündigt, die Schäden erst Mitte November reparieren zu können. Tell-Antonio Wiesberg, Donauwörth.
1: Der König ist tot, es lebe der König. Das spielt sich heute in Norwegen ab, denn direkt nach dem Tod von König Harald V. ist Kronprinz Håkon automatisch nächster König geworden. Dessen Frau Mette Marit darf sich nun Königin nennen. Eine Krönungszeremonie ist in Norwegen nicht vorgeschrieben. Der neue König Håkon VIII. Wird vor dem Parlament seinen Eid ablegen. Tausende Menschen haben sich in der Hauptstadt Oslo vor dem Schloss versammelt, Blumen niedergelegt und Norwegens Fahne geschwenkt. Das Wetter in Bayern. Gebietsweise schauerartige Regenfälle und einzelne teils kräftige Gewitter. Lokal sind Starkregen, Hagel und schwere Sturm- oder Orkanböen möglich. In der Nacht beruhigt sich die Wetterlage bei Tiefstwerten von 16 bis 12 Grad. Morgen zunächst Schauer, später meist trocken, am Sonntag weitgehend freundlich. Es ist 16.04 Uhr. Die Verkehrsmeldungen. A3 Passau Richtung Nürnberg zwischen Iggensbach und dem Kreuz Deggendorf Stau. A3 Würzburg Richtung Frankfurt zwischen Weibersbrunn und Aschaffenburg Stau. A3 Frankfurt Richtung Würzburg zwischen Stockstadt und Goldbach Stau. A8 Stuttgart Richtung München zwischen Eichelberg und Hohenstadt 9 Kilometer Stau. Das defekte Fahrzeug ist abgeschleppt. A9 München Richtung Nürnberg zwischen Manching und Denkendorf Stau. Und die A99 Westumfahrung München Richtung Lindau zwischen Neuherberg und Dreieck Allach 8 Kilometer Stau. Soweit der Service.
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5: Uiuiui, die Unwetterfront rollt über Bayern hinweg, aber wir machen es uns schön gemütlich, würde ich sagen, zu Hause oder im Auto auf dem Weg ins Wochenende, wo Sie eben gerade so unterwegs sind. Und Igor Levit ist auch mit dabei, mit dem ersten Satz aus Beethovens Klaviersonate Nummer 1.

0: Igor Levit auf BR Classic und der genießt vielleicht gerade noch eine Mozartkugel oder Salzburger Nockerln, bevor er heute Abend bei den Salzburger Festspielen auf der Bühne steht, eines der letzten Festspielkonzerte am Wochenende. Und was Igor Levit bei seinem Soloprogramm gespielt hat und vor allem wie es war, das hören Sie morgen früh in unserer Kritik in der Sendung Piazza um kurz vor 11:30.
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0: Seit 1996 ist Paul Goodwin ausschließlich als Dirigent unterwegs, aber das hier war noch aus seiner glorreichen Zeit als Oboist. Paul Goodwin hat für uns die Oboen-Sonate Nummer 6 von Antonio Vivaldi gespielt auf BR Classic. Manchmal ist es ja wie verflixt mit Konzertkarten. Sie sind einfach wahnsinnig schnell vergriffen. Ja, so ging es auch der Tante meiner Freundin. Grüße gehen raus. Sie wollte unbedingt zur Opera Incognita. Und ich kann es absolut verstehen, denn das ist ein wirklich außergewöhnliches Münchner Opernkollektiv aus der freien Szene. Das hat schon schwimmend im Müllerschen Volksbad gesungen und gespielt. Für ihre Neuproduktion hat sich die Opera Incognita wieder einen besonderen Spielort ausgesucht. Das Museum für ägyptische Kunst in München. Dort, wo sonst Pharaonen im Rampenlicht stehen, spielt ab morgen ein anderer König die Hauptrolle. Mein Kollege Heinrich Überall erzählt Ihnen, um welchen König es bei der Opera Incognita geht.
1: Die rot angestrahlten, kahlen Betonwände im ägyptischen Museum ziehen den Zuschauer direkt hinein. In die Welt von König Roger. Das Volk huldigt seinem allmächtigen König, fast religiös. So beginnt Karol Szymanowskis Oper König Roger, uraufgeführt vor genau 100 Jahren. Es ist das Hauptwerk des polnischen Komponisten. Selten gespielt, musikalisch aber unglaublich vielfältig, wie der musikalische Leiter von Opera Incognita Ernst Bartmann erklärt.
2: Ein faszinierender Komponist, der musikalisch ganz viele Strömungen seiner Zeit in sich vereinigt, vom spätromantischen Impressionismus, Expressionismus, andererseits an der Schwelle zur Auflösung der Tonalität, seine Nähe zu Stravinsky, also ganz interessante Persönlichkeit.
1: Die Oper erzählt die Geschichte vom Machtverlust Rogers. Ein geheimnisvoller Hirte taucht auf. Er predigt in leeren Hülsen von Freiheit, Liebe und Sinnlichkeit. Bei Rokas Untertanen verfängt das allmählich, obwohl sie den Hirten zu Beginn töten lassen wollen. Und sogar die Gattin des Königs, Roxane, verfällt ihm.
3: Sie hatte alles Königreich und vom Außen sieht alles sehr gut aus, aber drinnen, glaube ich, ist sie ganz leer. Und ich glaube, deswegen wird sie auch so verführt von dieser Hirte, die dann kommt.
1: Sagt die schwedische Sopranistin Annika Sandberg, die die Rolle der Roxane übernimmt. Neben ihr singen vier weitere Solisten mit, überwiegend junge Sängerinnen und Sänger in ihren ersten großen Rollen. Begleitet werden sie vom eigenen Projektchor, der als Rokas Volk auch szenische Aufgaben übernimmt. Er besteht aus ambitionierten Laien. Die meisten haben schon häufig bei den Aufführungen von Opera Incognita mitgemacht. Für die 14 Instrumentalisten hat der musikalische Leiter Ernst Bartmann eine Kammerorchesterversion von Szymanowskis Musik arrangiert. Keine leichte Aufgabe.
2: Diese große Besetzung so einzudampfen, dass einerseits die Farbigkeit dieses Werks nicht verloren geht und auch dieser wunderbare Mikrokosmos an Motiven, die unter der Oberfläche im Orchester stets präsent ist, dass die erhalten bleibt.
1: Am Ende der Oper folgt auch König Roger dem Hirten und setzt seine Krone ab. Der Hirte als Verführer einer ganzen Gesellschaft hat gewonnen. Eine hochaktuelle Thematik, wie der szenische Leiter Andreas Wiedermann findet.
4: Der unbedingte Glaube, dass das Neue oder das Andere sozusagen alles verbessert und dass ich dem folgen müsste, also dieser Rattenfänger-Aspekt, der ist sicher momentan brandaktuell. Und zum Zweiten dieser innere Drang der Selbstzerstörung, also den sowohl König Roger auf dem Höhepunkt seiner Macht empfindet, als auch scheinbar diese Gesellschaft, die zwar alles hat, aber gleichzeitig völlig sinnentleert ist.
0: Ein Vorbericht von Heinrich Überall zur Oper König Roger der Opera Incognita. Das Stück feiert morgen Abend Premiere im Museum für ägyptische Kunst in München. BR Classic hier mit einem Hornkonzertino von Michael Haydn, also dem Bruder von Joseph Haydn.

Das ist BR Klassik mit dem Franz Liszt Kammerorchester unter der Leitung von Janosch Roller um kurz vor 16:30. Georges Bizets Oper Carmen war ja eine der großen Premieren bei den Salzburger Festspielen in diesem Jahr. Hören wir auch immer gerne im Opernhaus oder auch mal zwischendurch als Instrumentalversion. Der Komponist Franz Wachsmann hat eine eigene Carmen-Fantasie geschrieben, in der die großen Hits der Oper nochmal zusammenkommen. Also Vorhang auf für die Carmen.

Da hat sie nochmal alles gegeben, unsere Solistin auf BR Classic am Ende, Nadja Salerno Sonnenberg zusammen mit dem London Symphony Orchestra. Seit gestern läuft sie wieder in Köln, die Gamescom, also die größte Computer- und Videospielmesse der Welt. Und das interessiert uns von BR Classic natürlich auch, weil dort neben der neuesten Spiele auch Videospielmusik ein Thema ist.

Das WDR Funkhausorchester hat ja seinen Sitz in Köln und das spielt morgen Abend anlässlich der Gamescom Videospielmusik in unserer ARD-Konzertreihe Game on Symphony. Gut, Köln ist jetzt vielleicht nicht der nächste Weg, aber Sie können das Ganze im Video-Livestream auf der Videoplattform Twitch oder dem YouTube-Kanal von ARD Klassik morgen Abend erleben ab 20 Uhr. Und wenn Sie jetzt sagen, ja, was habe ich mit Videospielmusik am Hut, lassen Sie sich jetzt mal überzeugen. Das klingt nämlich genauso gut wie großartige Filmmusik. Hier ist das Münchner Rundfunkorchester auf BR Klassik mit einer Live-Aufnahme, denn dieses Orchester war auch schon dabei bei Game on Symphony.

0: es ein wertvolles Buch über Lautmusik wohl nicht gegeben hätte.
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2: Kassel, 28. August 1596. Elisabeth von Hessen wird getauft. Elisabeth von Hessen ist die erste Tochter des Landgrafen Moritz von Hessen-Kassel. Der Landgraf ist kulturell überaus interessiert und in Europa gut vernetzt. Er gewinnt Queen Elizabeth I. als Taufpatin der jungen Prinzessin. Zwar ist die englische Königin nicht bei der Taufe anwesend, aber viele andere sind da. Ein Kupferstich von den Feierlichkeiten zeigt die Festungsanlagen von Kassel aus der Ferne und lange Reihen von Rittern hoch zu Pferd, Fußvolk dazu, die alle dem Hof von Kassel zustreben. Ein exotisches Reittier, ein Kamel, ragt aus der kilometerlangen Schlange auffällig heraus. Elisabeth wird von der Offenheit und Weltgewandtheit ihres Vaters profitieren. Er lässt seiner Tochter eine profunde Ausbildung angedeihen. Vor allem die Musik spielt dabei eine herausragende Rolle. Der Landgraf selber komponiert. Er wird der Gelehrte genannt. An seinem Hof gibt es eine Hofkapelle. Zudem lässt er in Kassel das erste feste Theatergebäude Deutschlands errichten. Seine Komponisten schickt er zur Ausbildung nach Italien. Selbst ein John Dowland kommt an den hessischen Hof. 1596, im Geburtsjahr von Elisabeth. Kassel mischt zu dieser Zeit im europäischen Geschehen mit. Elisabeth wird später Orgel und Laute spielen. In ihrem Lautenbuch ist die Musik ihrer Zeit dokumentiert. Ein paar Jahre nach der Taufe erscheint auf über 300 Seiten ein Bericht dieses Ereignisses und auch der dazugehörigen Ritterspiele. Fußturnier, Ringrennen, Rossturnier werden erklärt und illustriert, auch wie man sich dabei zu verhalten habe. Dass das Buch des Kupferstechers Wilhelm Dielich erst 5 Jahre nach dem Fest erscheint, zeigt die mühevolle Handarbeit. Die hält etwas fest, was bereits vergangen ist. Denn Ritterspiele werden in der beginnenden Neuzeit überflüssig. Das von Kassel war eines der letzten in Europa.
0: Tja, Ritterspiele haben nicht überdauert, dafür aber das Lautenbuch für Elisabeth von Hessen. Elgin Heuerding hat uns dieses Kapitel aus der Musikgeschichte erzählt. Und hier auf BR Klassik gibt's jetzt einen Oboen-Konzertsatz von Josef Reicher. Einen schönen Nachmittag wünsche ich Ihnen.

Michel Schwerzewski dirigierte hier die Jubelpolka von Emil Waldteufel auf BR Classic. Gleich nach 17 Uhr gibt's die Nachrichten, also nach den Nachrichten sozusagen. Da lernen wir Klavierspielen mit einer Etüde von Klavierprofessorin und Komponistin Louise Farag. Außerdem wartet La Mer von Claude Debussy auf Sie und natürlich aktuelle Themen aus der Klassikszene. Ich bin Gino Tanner und ich freue mich, wenn Sie gleich wieder bei mir sind.

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1: Um 17 Uhr mit Constanze Fennel. Nach der Sturzflut in der Himalaya-Region gibt es eine gute Nachricht aus Nepal. Dort hat die Armee eine Familie aus dem Berchtesgadener Land in Sicherheit gebracht. Die Eltern und ihre zwei Kinder flohen bergauf, als die Wassermassen kamen. Schließlich konnten sie über die deutsche Botschaft Hilfe rufen. Über die aktuelle Lage im Katastrophengebiet berichtet Lena Bodewein.
2: Nach wie vor sind viele Bereiche der betroffenen Himalaya-Region nicht über den Landweg zu erreichen. Sie können nur durch die Luft versorgt werden. Helikopter der nepalesischen Armee werfen Hilfsgüter wie Decken, Planen und Medikamente ab. Gleichzeitig werden Verletzte in Krankenhäuser der Hauptstadt Kathmandu gebracht. Die nepalesische Armee hat nach eigenen Angaben mehr als 3000 Menschen gerettet.
1: Deutschland droht erstmals, das gesetzliche Klimaziel zu verfehlen. Der Ausstoß von Treibhausgasen ist laut Denkfabrik Agora Energiewende zu langsam gesunken. Wenn es in diesem Tempo weitergeht, werde das Klimaziel für dieses Jahr nicht erreicht. Auch für 2030 sei Deutschland demnach nicht auf Kurs. Das Bundesumweltministerium wies die Berechnung zurück. Für eine belastbare, solide Bewertung sei es heute noch zu früh. Weil die Zahl der Menschen ohne Job in Bayern im August ein 20-Jahres-Hoch erreicht hat, drängt Arbeitsministerin Scharf darauf, das Gesetz über die Arbeitszeiten zu ändern. Die tägliche Höchstarbeitszeit müsse durch eine wöchentliche ersetzt werden. Der Hauptgeschäftsführer der Vereinigung der Bayerischen Wirtschaft, Brossart, sagte, es brauche eine Reindustrialisierung. Nur so ließen sich Beschäftigung und Wohlstand sichern. Diesen Monat waren gut 330.000 Menschen in Bayern ohne Job gemeldet. Nur im Jahr 2006 waren es im August mehr. Nach Oberbayern. In Penzberg haben in den letzten Wochen Schmierereien für Aufsehen gesorgt. Mehrmals wurde ein Schild mit Farbe besprüht. Es weist auf die muslimischen Gottesdienstzeiten hin. In der vergangenen Nacht konnte die Polizei bei einer solchen Verunstaltung einen Verdächtigen festnehmen.
3: Vermutlich war es kein Zufall, dass zwei zivile Polizeistreifen in der Nähe waren, als gegen 1 Uhr ein Mann das Schild beschmierte. Der 23-jährige Deutschserbe hätte noch versucht, auf einem Pedelec zu flüchten, wurde aber von den Beamten zu Boden gebracht und festgenommen. Ob er für alle Taten verantwortlich ist, wird noch geprüft. Henning Pfeiffer, München.
1: Zum Fußball. In gut 3 Stunden rollt wieder der Ball in der Bundesliga. Die neue Saison eröffnen der FC Bayern und der VfB Stuttgart. In Sachen Meisterschaft sind sich viele jetzt schon einig. Der Titel kann eigentlich nur an die Münchner gehen, wie so oft in den vergangenen Jahren. Luise Kropf.
4: Dass der Doublesieger ins Straucheln gerät, ist kaum vorstellbar, zumal der Kader noch stärker zu sein scheint als letzte Saison. Das Verfolgerfeld könnte aus Borussia Dortmund, RB Leipzig und dem VfB Stuttgart bestehen. In dieser Saison sind 3 Aufsteiger mit dabei. Die SV Elversberg spielt zum ersten Mal in der Bundesliga. Der SC Paderborn und Schalke 04 kennen die größte Fußballbühne in Deutschland schon aus den vergangenen Jahren.
1: Das Wetter in Bayern? Gebietsweise schauerartige Regenfälle und einzelne, teils kräftige Gewitter. Lokal sind Starkregen, Hagel und schwere Sturm- oder Orkanböen möglich. In der Nacht beruhigt sich die Wetterlage bei Tiefstwerten von 16 bis 12 Grad. Morgen zunächst Schauer, später meist trocken, am Sonntag weitgehend freundlich. Es ist 17.04 Uhr. Die Verkehrsmeldungen. A3 Passau Richtung Nürnberg zwischen Iggensbach und dem Kreuz Deggendorf Stau und stockender Verkehr. A3 Würzburg Richtung Frankfurt zwischen Weibersbrunn und Hößbach Stau. A3 Frankfurt Richtung Würzburg zwischen Stockstadt und Goldbach Stau. A7 Würzburg Richtung Fulda zwischen Bad Kissingen Obertulba und Bad Brückenau Volkers 8 Kilometer Stau. A7 Fulda Richtung Würzburg zwischen Fuldaer Dreieck und Bad Brückenau Wildflecken 12 Kilometer Stau. A9 München Richtung Nürnberg zwischen Manching und Denkendorf Stau. A9 Berlin Richtung Nürnberg zwischen Markt Schorgast und Dreieck Bayreuth-Kulmbach stockender Verkehr. Die A95 München Richtung Garmisch-Partenkirchen ist zwischen Murnau-Kochel und Eschenlohe nach einem Unfall gesperrt, 2 Kilometer Stau. Und die A96 München Richtung Lindau zwischen Wangen-West und Weißensberg, 5 Kilometer Stau nach einem Unfall. Soweit der Service.
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5: Und ich sage herzlich willkommen. Innsbruck, mitten in den schönsten Tiroler Bergen, ist ja nicht nur Zentrum für ambitionierte Outdoor-Sportlerinnen und Sportler. Nein, Innsbruck, da schlägt auch das Herz der alten Musik bei den jährlichen Festwochen der alten Musik. Vor allem der Barockgesang ist dort gerade Thema bei einem Nachwuchswettbewerb und wir spielen dort gleich Mäuschen. Und das hier ist die amerikanische Pianistin Joanne Polk mit einer Etüde von Louise Farrakh.

0: Über Bayern geht wettertechnisch die Welt unter und auf BR Classic im Radio glitzert die Sonne auf der Meeresoberfläche in Debussys La Mer. Das war der zweite Satz aus diesem Stück mit dem Lucerne Festival Orchestra. Ja, heute Abend wird's nochmal spannend für Nachwuchssängerinnen und Sänger bei den Festwochen für alte Musik in Innsbruck. Dort werden nämlich diejenigen bekannt gegeben, die es ins Finale beim Cesti-Wettbewerb geschafft haben. Antonio Cesti war im 17. Jahrhundert Hofkapellmeister in Innsbruck und deswegen ist der Wettbewerb fester Bestandteil der Festwochen. Verena Gruber war bei einem der ersten Wettbewerbstage für uns dabei, sozusagen zwischen Aufregung und Anspannung der Kandidatinnen und Kandidaten.
1: Es geht immer so schnell vorbei, man bereitet sich so lange vor und dann sind es eigentlich nur 5 Minuten, die man da steht.
2: Julia Schneider aus München hat ihren Auftritt der ersten Runde hinter sich. Sie sitzt erschöpft, aber strahlend auf der Bank vor dem Saal. Neben ihr Clara Schneider, gleicher Nachname, aber keine Schwester. Sie ist Studentin aus Stuttgart, eine Wasserflasche in der Hand. Die Aufregung steht ihr noch ins Gesicht geschrieben.
3: So viele Eindrücke und Informationen und Wahrnehmungen und Dinge, die in diesen kurzen paar Minuten passieren. Also auch allein so in meinem Körper, was ich so alles abstimme. Und dann versuche ich noch einen Charakter zu spielen, der irgendwie unterschiedliche Gefühle hat. Und dann kommt man raus und hat diese Konzentration gehalten. Und dann prasselt das erstmal alles runter. Und dann muss ich erstmal kurz da sitzen und verarbeiten.
2: Die jungen Sängerinnen und Sänger des Cesti-Wettbewerbs haben 5 Minuten und eine Arie, um ihr Können unter Beweis zu stellen. Die meisten wählen Arien aus Händelopern. Nur einzeln verstreut ist Musik von Vivaldi, Monteverdi und Bergolesi zu hören. Gefragt sind Technik, Interpretation, Bühnenpräsenz und Belastbarkeit.
4: Eigentlich suchen wir die eierlegende Wollmilchsau, also das Universaltalent, was alles kann auf der Bühne.
2: Sebastian Schwarz ist Vorsitzender des Wettbewerbs. Das Tempo ist auch für die Jury extrem. 90 Bewerberinnen und Bewerber in 3 Tagen, über 30 allein an diesem Vormittag. Am Jurytisch sitzt auch die italienische Mezzosopranistin Anna Bonipatibus. Sie sagt, es sei ein grausamer Beruf. Sie schlafe wegen der Verantwortung nachts schlecht und weil ihr die Sängerinnen im Kopf blieben. Der Cesti-Wettbewerb gehört zu den wichtigsten für Barockgesang. Zu gewinnen gibt es Preisgelder bis zu 5.000 Euro, vor allem aber Engagements. Wer gewinnt, singt im nächsten Sommer in einer Opernproduktion der Festwochen und hat Engagements in europäischen Opernhäusern und bei Festivals. Es geht in die Schlussrunde an diesem Vormittag. Noch wenige Minuten, bis Luiz Felipe Souza singen muss. Er ist Brasilianer aus Sao Paulo. Schwarzer Anzug, Lackschuhe.
5: First of all, the beauty of the music, there isn't nothing like early music.
2: Inzwischen hat auch Samuel Strobel aus Österreich seinen Auftritt hinter sich. Für ihn ist es bereits der 2. Versuch.
5: Letztes Jahr habe ich das Feedback gekriegt, dass ich nur Koloraturen gezeigt habe mit dem Stück, das ich in der ersten Runde gesungen habe. Und sie hätten sich gewünscht, dass auch Legato-Stellen dabei sind. Dieses Jahr habe ich ein Stück gewählt, wo beides vorkommt. Was dann rauskommt, das werden wir eh sehen.
2: Es ist Mittag geworden in dieser ersten Runde des Cesti-Wettbewerbs. Als letzte Kandidatin singt Madilda Siden Silfse aus Schweden die Händel-Arie Scenes of Horror, Scenes of Woe. Was den Wettbewerb angeht, sieht sie es entspannter.
6: But more as an experience where I get to show who I am.
0: Na, dann wünschen wir viel Glück für das Finale des Cesti-Wettbewerbs bei den Festwochen Alter Musik in Innsbruck. Diesen Sonntag im Haus der Musik um 19 Uhr ist es soweit. Innsbruck ist ja nicht allzu weit weg von Südbayern, also vielleicht wollen Sie ja noch vorbeischauen. Und hier auf BR Classic gibt's jetzt auch Barockgesang mit der wundervollen Joyce DiDonato.

Der König Xerxes hat hier die Furien, also Höllengeister, heraufbeschworen, weil seine Geliebte Romilda auf einen anderen steht. Ja, und warum hat da jetzt eine Frau gesungen? Naja, weil Händel den Xerxes in seiner Oper Circe mit Kastraten besetzt hat. Heute singen das natürlich Countertenöre oder eben Frauen, so wie Joyce DiDonato hier auf BR Klassik. Und jetzt gibt's noch eine Opernarie, allerdings von einer Klarinette gespielt. Erkennen Sie, welche Arie das ist?

Na, haben Sie es erraten, welche Opernarie das war? Das war Leise, leise, fromme Weise aus dem Freischütz von Karl Maria von Weber mit Klarinettist Roland Hendrix und dem Staatsorchester Rheinische Philharmonie. Ja, und bei einem anderen Orchester klingt's aktuell eher so. Ganz schön laut. Die NDR Radio Philharmonie packt aktuell ihre Instrumentenkoffer und verlädt sie in LKWs. Und das Orchester spielt nämlich morgen beim Abschlusskonzert des Schleswig-Holstein Musikfestivals. Also wir wünschen gute Fahrt und toi toi toi fürs Konzert. Und hier auf BR Klassik gibt's jetzt die NDR Radio Philharmonie für Sie mit dem ersten Satz aus der Symphonie in C-Moll von Emilie Meyer.

0: Die NDR Radio Philharmonie unter der Leitung von Leo McFall auf BR Classic. Der US-amerikanische Jazzpianist John Batiste, der will's einfach immer und immer wieder wissen. Er hat schon mehrere Grammys gewonnen und sein aktuelles Projekt hätte, finde ich zumindest, auch einen verdient. Das ist eine Trilogie, Black Mozart, Monk Meditations und der jetzt erst erschienene dritte Teil, Monk Movements. Das ist Musik zwischen Klassik, Jazz, Gospel und Blues, inspiriert von Wolfgang Amadeus Mozart und Jazzlegende Thelonious Monk. Mauretta Heinz Man zeigt uns, was John Batiste aus der Musik der beiden gezaubert hat.
1: Wie fühlt sich Mozarts Musik an? Fragte sich John Batiste, der afroamerikanische Pianist, in einem Interview mit dem US-Sender NPR.
2: And the idea is, Mozart's music makes me feel this way.
1: Batiste setzte dieses persönliche Feeling in sein Spiel um. In Kadenzen, in Rhythmen, in Improvisationen. Es ist ein dialogischer Ansatz, als würde John Batiste sich mit dem österreichischen Komponisten über Jahrhunderte hinweg unterhalten. Es gibt viele Möglichkeiten, sich beim Komponieren für die nächste Note, den nächsten Takt zu entscheiden. Wie wäre es, einen anderen Weg zu gehen, sich mit den großen Komponisten darüber zu unterhalten, am Klavier sitzend?
2: If I could be in conversation with these late great composers, it would be like us sitting around the piano. Okay, you did this, and what if we took it this way?
1: Das Album Black Mozart ist nichts für werktreue Mozart-Puristen. Wenn sich John Batiste von den Basslinien Mozarts mitreißen lässt, ist sein Anschlag irgendwie zu hart für die Leichtigkeit Mozarts. Seine Richtungswechsel zwischen den Stilen irgendwie nicht wirklich gut verbunden. Für Mozart-Fans oder Studierende, die etwas neu entdecken wollen, kann es aber sehr erfrischend sein. Ob John Batistes Musik dem österreichischen Komponisten, der historisch verbürgt auch selbst aus dem Stegreif gespielt hat, selber gefallen hätte, das kann man nur vermuten. Hier steckt die Philosophie aus dem Schmelztiegel New Orleans dahinter, wo John Batiste in einer Musikerfamilie aufgewachsen ist. Er erfuhr Musik als eine

0: different genres of music, all of that cross-pollination, they're all happening at one time.
1: Wenn John Batiste Thelonious Monk interpretiert auf zwei weiteren Alben, die Musik des großen Jazzpianisten, da ist er wirklich in seinem Element. Aber auch seinen Vorgänger Monk hat Batiste transzendiert, nämlich im Album Monk Meditations, das dritte in der Jazz-Piano-Series. Hier möchte er den spirituellen Hintergrund von Monks kraftvoller Musik herausarbeiten und eine Musik schaffen, zu der man meditieren, chanten, beten oder schlafen kann. Musik ist eben etwas, was alle Aspekte des Lebens begleitet.
2: Und diese Musik darf Sie jetzt in den Feierabend auf BR Klasse begleiten. Hier ist Blue Monk, ein Stück aus dem neuen Album Monk Movements von John Batiste.

Ich finde das sehr sympathisch, wenn man John Batiste am Klavier ab und zu auch jauchzen hört, weil er die Musik so sehr fühlt. Das war John Batiste mit Blue Monk. Und Sie sind bei BR Classic um 10 Minuten vor 6. Jetzt heißt es wieder Ohren gespitzt für den zweiten Satz aus Haydns dritter Londoner Sinfonie.

Das war das Radio-Sinfonie-Orchester Stuttgart unter der Leitung von Roger Norrington auf BR Classic. Ja, so ein großes Akkordeon, das ist ganz schön schwer, kann ich Ihnen sagen. Der Akkordeonist Martinas Levitskis, der hat es mir mal auf den Schoß gesetzt, als er bei uns im BR Classic Studio war. Und Martinas Levitskis und sein tonnenschweres und natürlich wunderschön vielseitiges Instrument, das hören Sie gleich nach den 18 Uhr Nachrichten bei uns in der BR Classic Festspielzeit. Wir haben einen Mitschnitt mit Levitskis und dem Bariton Benjamin Appel vom Kissinger Sommer. Ich bin Gino Tanner und ich wünsche Ihnen jetzt ein schönes Wochenende. Ich kann auch schon kein Deutsch mehr, es wird Zeit fürs Wochenende. Und wir fliegen dahin mit Filmmusik von Michel Legrand aus Summer of 42. Machen Sie es gut, bis zum nächsten Mal.

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1: Um 18 Uhr mit Andreas der Schall. Durch die verheerende Sturzflut in der Himalaya-Region sind nach neuesten Zahlen mehr als 540 Menschen ums Leben gekommen. Noch immer suchen Einsatzkräfte und Freiwillige nach hunderten Vermissten. Eine vierköpfige Familie aus Bayern, aus dem Berchtesgadener Land, konnte der Naturkatastrophe gerade so entkommen. Christoph Müller berichtet.
2: Was die Familie rettete, war eine Planänderung, weil frühere Erdrutsche die Wege verschüttet hatten. Wenn wir unsere Trekkingtour normal durchgeführt hätten, dann hätten wir an dem Tag in Seeabrubesi übernachtet und wären gestorben, erzählte Manuel Münch der deutschen Presseagentur. Wir haben die Flutwelle gesehen und sind dann mit allem, was wir hatten, den Hügel hinaufgerannt, so der 37-Jährige. Rund 800 Meter sei die Familie gelaufen, um sich in Sicherheit zu bringen. Ein Hubschrauber brachte sie später in ein Armeecamp. Nun wollen sie nur eins, so schnell wie möglich nach Deutschland zurück.
1: Wie soll man mit der AfD umgehen, einer Partei, die in Teilen als gesichert rechtsextrem gilt? Zwei Spitzenpolitiker haben sich jetzt klar positioniert. Verteidigungsminister Pistorius und Baden-Württembergs Ministerpräsident Özdemir wollen ein Verbotsverfahren. Beide schreiben in einem Gastbeitrag für die Frankfurter Allgemeine Sonntagszeitung, ein solches Verfahren sei rechtlich möglich, durch Belege gedeckt und von der Verfassung geboten. Deutschland droht erstmals, sein Klimaziel für heuer zu verfehlen. Die Treibhausgasemissionen sind nach Berechnungen der Denkfabrik Agora Energiewende zuletzt zu langsam gesunken. Wenn es in diesem Tempo weitergehe, werde das Klimaziel für 2026 nicht erreicht, heißt es von der Organisation. Auch für 2030 ist Deutschland demnach nicht auf Kurs. Das Bundesumweltministerium wies die Berechnung zurück. Für eine belastbare, solide Bewertung sei es heute noch zu früh. Weil sich in der Demokratischen Republik Kongo immer mehr Menschen mit Ebola infizieren, haben erste Impfungen begonnen. Der Impfstoff ist aber nicht für den aktuellen Erreger im Kongo entwickelt worden, sondern ursprünglich für eine andere Variante. Ob er trotzdem wirkt, ist noch nicht erwiesen. Nach Einschätzung der Weltgesundheitsorganisation könnte er einen gewissen Schutz bieten. Die WHO hat 70.000 Dosen zugesagt. Der Großteil davon soll erstmal an klinisches Personal und Einsatzkräfte verimpft werden. Über drei Medaillen können sich die deutschen Kanusportler bei der WM in Polen heute freuen. Der Kajak-Vierer der Männer holte Gold, ebenso der Kanadier-Zweier der Frauen mit Maike Jakob und Carlotta Loske, die überglücklich war.
3: Ja, es war unvorstellbar, vor allen Dingen wir sind los und dann haben wir nur gemerkt, oh, wir sind vorne und Maike dann nur noch irgendwann, los Glotti, Druck, Druck! Und dann sind wir irgendwie ins Ziel gekommen und dann haben wir es gar nicht realisiert und dann auf einmal, ja, auf einmal Weltmeister! Das war wirklich unvorstellbar.
1: Außerdem hat der Frauenvierer Bronze gewonnen. Und in gut zwei Stunden ist Anpfiff in der Fußball-Bundesliga. Die neue Saison eröffnen der FC Bayern und der VfB Stuttgart. Das Wetter in Bayern? Gebietsweise schauerartige Regenfälle und einzelne, teils kräftige Gewitter. Lokal sind Starkregen, Hagel und schwere Sturm- und Orkanböen möglich. In der Nacht beruhigt sich die Wetterlage bei Tiefstwerten von 16 bis 12 Grad. Morgen zunächst Schauer, später meist trocken, am Sonntag weitgehend freundlich. Es ist 18.03 Uhr. Die Verkehrsmeldungen. A3 Passau Richtung Nürnberg zwischen Iggensbach und dem Kreuz Deckendorf stockender Verkehr. A3 Würzburg Richtung Frankfurt zwischen Weibersbrunn und Aschaffenburg Stau. A7 Würzburg Richtung Fulda zwischen Bad Kissingen-Obertulba und Bad Brückenau-Volkers stockender Verkehr an einer Baustelle. A7 Fulda Richtung Würzburg zwischen Dreieck Fulda und Bad Brückenau-Wildflecken. 10 Kilometer Stau wegen Bauarbeiten. A7 Würzburg Richtung Ulm zwischen Feuchtwangen West und Ellwangen 6 Kilometer Stau nach einem Unfall. A8 Stuttgart Richtung München zwischen Merklingen und Oberelchingen Stau und stockender Verkehr. A8 Salzburg Richtung München zwischen Übersee und Fraßdorf 6 Kilometer Stau nach einem Unfall. A9 Berlin Richtung Nürnberg zwischen Markt Schorgast und Dreieck Bayreuth-Kulmbach stockender Verkehr und A92 Deggendorf Richtung München zwischen Landshut West und Moosburg Nord stockender Verkehr nach einem Unfall. Soweit die Verkehrsübersicht.
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4: In diesem Jahr stand der Kissinger Sommer im Zeichen eines runden Jubiläums. Im Juni 1986 ins Leben gerufen, konnte das internationale Musikfestival in der unterfränkischen Kur- und Bäderstadt 2026 auf sein 40-jähriges Bestehen zurückblicken. Mazel Tov, Der jiddische Ausdruck für Glückwunsch oder viel Erfolg lieferte das Motto für die Jubiläumssaison. Programmschwerpunkt dabei: Musik jüdischer Komponisten, vor allem des 20. Jahrhunderts. In einem Konzert im Kloster Maria Bildhausen stand am 28. Juni eine musikalische Reise von Europa nach Amerika auf dem Programm. Mit Musik aus Wien, Berlin, Paris und New York. Den Schmelztiegeln Anfang des 20. Jahrhunderts. Den bunten Strauß bekannter Melodien präsentierten zwei Großmeister ihres jeweiligen Faches, der deutsch-britische Bariton Benjamin Appel und der litauische Akkordeonist Martinas Levitskis. Im ersten Teil des Konzerts hören wir Lieder von Gustav und Alma Mahler, Erich Wolfgang Korngold, Reinaldo Ahn und Maurice Ravel. Dazwischen einen Walzer von Frédéric Chopin. Benjamin Appel und Martinas Levitskis.

Melting Pots. Wien, Paris, Berlin, New York. Der Bariton Benjamin Appel und der Akkordeonist Martinas Levitskis in einem Konzert beim diesjährigen Kissinger Sommer am 28. Juni im Kloster Maria Bildhausen. Im ersten Teil präsentierten die beiden Lieder von Gustav und Alma Mahler, Erich Wolfgang Korngold, Reinaldo Ahn und Maurice Ravel, dazu einen Walzer von Frédéric Chopin. Im zweiten Teil singt Benjamin Appel Lieder von Friedrich Holländer, Kurt Weill, George Gershwin, Leonard Bernstein, Cole Porter und Aaron Copland. Als Instrumentalstücke interpretiert Martinas Levitskis außerdem eine Etüde von Philipp Glass und zum Auftakt den Tango Oblivion von Astor Piazzolla.

Festspielzeit in BR Klassik. Wir waren heute zu Gast beim Kissinger Sommer und hörten den Bariton Benjamin Appel und den Akkordeonisten Martinas Levitskis in einem Konzert unter der Überschrift Melting Pots – Wien, Paris, Berlin, New York. Auf dem Programm im zweiten Teil standen Lieder von Friedrich Holländer, Kurt Weill, George Gershwin, Leonard Bernstein, Cole Porter und Aaron Copland. Dazu als Akkordeon-Solostücke ein Tango von Astor Piazzolla und eine Etüde von Philipp Glass. Die Aufnahme entstand am 28. Juni dieses Jahres im Abteisaal des Klosters Maria Bildhausen bei Münnerstadt. Es ist gleich 20 nach 7. Wir haben nun Aufnahmen mit dem Pianisten Stefan Arnold für Sie vorbereitet. Als erstes interpretiert er die Bilder einer Ausstellung von Modest Mussorgsky.

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Aufnahmen von 2014 mit dem Pianisten Stefan Arnold. Nach den Bildern einer Ausstellung von Modest Mussorgsky spielt er jetzt noch die Elegie Opus 47 Nummer 7 von Edvard Grieg.

0: Elegie, eines der lyrischen Stücke aus dem Opus 47 von Edvard Grieg. Wir brachten in BR Klassik eine Aufnahme mit Stefan Arnold.
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2: Um 20 Uhr mit Ines Hermann. Die Ostsee-Anrainerstaaten wollen mit einer gemeinsamen Einsatzgruppe hybriden Bedrohungen entgegentreten. Das gaben die Innenminister der Staaten bei ihrem Treffen in Flensburg bekannt. Durch die Taskforce auf Staatssekretärsebene solle aus dem gemeinsamen Gefährdungsraum ein gemeinsamer Sicherheitsraum entwickelt werden. Bundesinnenminister Alexander Dobrindt betonte nach dem Treffen, die hybriden Aktivitäten hätten an Qualität und Intensität deutlich zugenommen. Darauf müsse man sich einstellen. Die Minister wollen sich bald erneut treffen. Das US-Rüstungsunternehmen Covenant will offenbar in der Nähe von Leipzig ab dem kommenden Jahr Mittelstreckenflugkörper produzieren. Das berichtet die Nachrichtenagentur Reuters unter Berufung auf Insider. Dem Bericht zufolge ist eine Jahresproduktion von 1.000 Stück möglich. Die Marschflugkörper sollen eine Reichweite von 1.500 Kilometern haben. Die Zulieferung von Komponenten solle überwiegend aus Deutschland und Europa kommen. Das Bundesverteidigungsministerium und das Unternehmen äußerten sich nicht. Nach einem Hackerangriff auf die Verwaltung wird das Land Berlin erpresst. Das bestätigte der regierende Bürgermeister Kai Wegner nach einer Sondersitzung des Senats. Der CDU-Politiker betonte, man werde jedoch nicht darauf eingehen. Die Sicherheitsbehörden von Land und Bund arbeiteten mit Hochdruck daran, die Tätergruppe zu fassen. Zugleich werde geprüft, welche Daten abgeflossen seien. Der Cyberangriff war am 14. August bekannt geworden. In Dresden hat ein Mann in der Ausländerbehörde einen Mitarbeiter mit einem Messer bedroht. Nach Polizeiangaben versuchte der 34-Jährige zunächst Feuer zu legen. Dazu habe er Dokumente mit einer brennbaren Flüssigkeit übergossen. Sicherheitsmitarbeitern sei es gelungen, das Entzünden zu verhindern. Daraufhin zückte der Angreifer den Angaben zufolge ein Messer und bedrohte einen Mitarbeiter. Auch hier griff der Sicherheitsdienst ein. Der Mann wurde festgenommen, verletzt wurde niemand. In Oslo ist der Sarg des verstorbenen Königs Harald vom Krankenhaus zum Palast gebracht worden. Der Leichenwagen wurde von einem Konvoi aus Wagen mit Mitgliedern der königlichen Familie begleitet. Zahlreiche Menschen säumten den Weg. Der verstorbene Monarch soll in der Schlosskapelle aufgebahrt werden. Harald war heute im Alter von 89 Jahren gestorben. Seine Nachfolge tritt sein Sohn Håkon an. Das waren die Nachrichten. Das Wetter in der Nacht teils stark bewölkt und regnerisch, teilweise auch Gewitter, später wechselnd bewölkt oder klar. Meist bleibt es dann trocken, die Tiefstwerte 17 bis 10 Grad. Morgen an der Nordsee stark bewölkt mit etwas Regen, sonst neben Sonne auch Wolken, nur vereinzelt Schauer. Erst am Abend im Westen Deutschlands häufiger Regen, dazu 21 bis 27 Grad. Es ist 20.03 Uhr.
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3: Ein herzliches Willkommen heute aus dem Studio von MDR Klassik. Cornelia de Reese begrüßt Sie heute. Auf dem Programm zwei sehr unterschiedliche Konzerte. Das eine von den BBC Proms. Gustavo Dudamel kommt mit dem Los Angeles Philharmonic und Musik von Ludwig van Beethoven und Gabriele Ortiz. Danach erleben Sie ein Konzert aus Kiew. Ganz andere Konzertatmosphäre und so wichtig, dass wir ukrainische Musikerinnen und Musiker hören, die neben Musik von Franz Schubert Werke ihrer Heimat präsentieren. Doch zunächst nach London, in das große Oval der Royal Albert Hall, zu den BBC Proms, eine Konzertreihe, die auf Teilhabe setzt, auf ein Willkommen an alle, die Lust auf Musik haben, ohne steife Konzertatmosphäre. Diese Idee ist viel älter, als man vielleicht vermuten möchte. 1895 fand ein erstes Promenadenkonzert statt. Promenade, der Titel ist vom damaligen Publikum abgeleitet, das sich im Parkett frei bewegen durfte, ja sollte. Essen und Trinken war erlaubt, sogar das Rauchen. Eine Konzertkultur, die ganz bewusst die traditionelle Form mied. Bis heute erlebt das Publikum zum Teil stehend die Konzerte. Das Ziel war schon damals, das Publikum Schritt für Schritt an klassische und auch moderne Musik heranzuführen. Aus den Promenadenkonzerten wurden die Proms, die dann auch, sobald es möglich war, ab 1927 im Radio übertragen wurden. In diesem Jahr finden die Proms wieder für 8 Wochen statt, mit insgesamt 86 Konzerten bis zur berühmten Last Night am 12. September. Und am 12. August war Gustavo Dudamel eingeladen mit seinem Orchester, den Musikerinnen und Musikern des Los Angeles Philharmonic. Dudamel war hier 17 Jahre lang Chefdirigent und musikalischer Leiter und nun ist er auf Abschiedstournee. In wenigen Wochen übernimmt Dudamel die Leitung der New Yorker Philharmoniker. Und für sein Abschiedsjahr mit dem Los Angeles Philharmonic ist er nun erstmals seit mehr als 2 Jahrzehnten wieder bei den BBC Proms zu Gast. Und an erster Stelle präsentieren sie Musik von Ludwig van Beethoven, ganz klassischer Kanon also. Wir hören gleich Beethovens 7. Symphonie in A-Dur, Opus 92. Kaum eine Symphonie lebt so sehr aus dem Rhythmus heraus wie diese. Richard Wagner hat das Werk später als Apotheose des Tanzes bezeichnet. Ihre Uraufführung fand 1813 bei einem Konzert statt, das den Sieg über Napoleon und das Ende des Krieges feierte. Und Beethoven dirigierte selbst. Das war allerdings eines der letzten Male, dass er ein Orchester leiten konnte. Die fortschreitende Taubheit verhinderte zunehmend das Proben und Dirigieren. Große Anspannung bei ihm und dann Erleichterung. Nach dem 2. der 4 Sätze verlangte das Wiener Publikum nach einer sofortigen Wiederholung. Mit dem Finale allerdings waren die Zeitgenossen überfordert. Karl Maria von Weber zum Beispiel kam zu dem harschen Urteil: Beethoven ist nun ganz reif für das Irrenhaus. Ein Spruch nach kraftvoller Musik, die regelrecht Energie freisetzen kann. Hier also der begeisterte Empfang in London für Gustavo Dudamel und das Los Angeles Philharmonic.

Musik, die zündet bis heute. Ludwig van Beethovens 7. Sinfonie war das A-Dur Opus 92 mit dem Los Angeles Philharmonic unter seinem langjährigen Chefdirigenten Gustavo Dudamel, der nach 17 Jahren mit dem Orchester auf Abschiedstournee ist. Bald wechselt er nach New York. Hier hat er mal wieder das Publikum mitgerissen bei seinem BBC Proms-Konzert vom 12. August. Die Musikerinnen und Musiker des Orchesters bedauern den Weggang von Gustavo Dudamel. Die Verbindung zum Orchester wird sich aber nicht verlieren, denn er wurde zum künstlerischen und kulturellen Ehrenbotschafter ernannt und wird als Gastdirigent zurückkehren, wenn Daniel Harding das Orchester übernommen hat. Dudamel ist auch deshalb so beliebt, weil er gern ungewöhnliche Wege geht, spielerische, freie. Das zeigte er auch zuletzt bei der Fußball-Weltmeisterschaft. Hier stand er auf einer der größten Bühnen der Welt im Stadion in New Jersey und dirigierte dort in der vom Medienrummel begleiteten Halbzeitpräsentation des Finales. Beobachtet von einem Millionenpublikum, Dudamel will wirklich in keine Schublade passen. Doch er ist nicht nur ein Riesenspaßvogel, er ist auch ein Dirigent, der unglaublich viele Benefizkonzerte unternimmt und dirigiert. Er reagiert damit auf Missstände, hat da die Antennen immer auf Anschlag, begründet auch in seiner Biografie. Und so passt auch das folgende Stück zu seiner Persönlichkeit. Wir hören Musik aus dem Ballett

Garça, die eine poetische Dramaturgie für das Ballett entwickelte. 6 kurze Szenen führen durch ganz unterschiedliche Situationen. Es geht um Belästigung und Unsicherheit im öffentlichen Raum, Gewalt, Manipulation, auch im familiären Bereich, um Einsamkeit und die Stimmen verschwundener Frauen, aber auch um Protest und den Ruf nach Gerechtigkeit. Ortiz arbeitet hier mit starken Rhythmen und einer Klangsprache, die immer wieder Grenzen überschreitet. Als wichtigen Bezugspunkt nennt Ortiz dabei auch Stravinsky, sein Ballett Frühlingsopfer. Dazu kommen Stimmen, eine wichtige sprachliche Komponente des Protestes. Interessant ist aber, wie dieses Ballett endet, nicht mit einer Konfrontation, sondern mit der Beschwörung von Gemeinschaft. Frauen wie Männer können, müssen diese Situation verändern. Gemeinsam. Hören wir also Gabriela Ortiz, Revolution Diamantina, Glitterrevolution, das Los Angeles Philharmonic gemeinsam mit 8 Mitgliedern des Los Angeles Master Choral, einem der führenden Chöre der USA. Die Leitung hat Gustavo Dudamel.

Aktuelle Musik, die gleichermaßen berührt wie begeistert, bei den BBC Proms am 12. August 2026. Das war das Ballett Revolución Diamantina von Gabriela Ortiz. Die mexikanische Komponistin war an diesem Abend dabei und wurde ebenso bejubelt. Das war also ein Abend bei den BBC Proms, der zwei Jahrhunderte Musikgeschichte miteinander verbunden hat. Zuerst Beethoven mit seiner 7. Symphonie und dann Gabriela Ortiz Ballett Revolución Diamantina. Das war das Los Angeles Philharmonic gemeinsam mit Mitgliedern des Los Angeles Master Choral. Die Leitung hatte Gustavo Dudamel. Ein Konzert aufgezeichnet in der Royal Albert Hall. Nach mehr als 20 Jahren war das Los Angeles Philharmonic wieder zu Gast in London bei den BBC Proms. Und zugleich war das einer der letzten Auftritte Dudamels als Chefdirigent dieses Orchesters. Dudamel wird nun nach New York wechseln. Sie hören das ARD-Radio-Festival, heute von MDR Klassik präsentiert. Und es folgt ein Abend aus einer ganz anderen Region, eine, die jeden Tag in den Nachrichten Thema ist. Es liegt uns sehr am Herzen, dieses Konzert für Sie heute ausstrahlen zu können. Wir präsentieren einen Abend aus Kiew, aus dem Haus der Musikaufnahmen des ukrainischen Rundfunks. Der Komplex gehört zu den größten Tonaufnahmestudios in ganz Europa und wurde zwischen 1967 und 1972 errichtet. Darin ein großer Konzertsaal, der als Aufnahme- wie Veranstaltungsort genutzt wird. Es gibt Platz für rund 500 Gäste. Zudem gehört ein großes Archiv dazu. In diesem Haus findet seit vielen Jahren, seit 2017, ein großes Medien- und Musikprojekt statt, das unter dem Motto Begegnungen der Epochen steht. Initiiert wurde diese Reihe von der Akademischen Chorkapelle des ukrainischen Rundfunks und ihrer künstlerischen Leiterin Julia Tkatsch. Sie gilt als eine der wichtigsten Volkskünstlerinnen, das ist tatsächlich ein offizieller Titel in der Ukraine. Und genau für diese Arbeit hat sie erst im März des Jahres die höchste Auszeichnung der Ukraine erhalten, den nationalen Taras Schewtschenko-Preis. Begegnungen der Epochen bringt Musik aus unterschiedlichen Jahrhunderten zusammen, von verschiedenen Komponisten und aus ganz unterschiedlichen Stilwelten. Ein besonderer Schwerpunkt liegt dabei auf der ukrainischen Musik im Dialog mit Werken der europäischen Musikgeschichte. Heute hören Sie das Nationale Kammerorchester Kiew Soloists, die Akademische Chorkapelle und Gäste wie Solistinnen und Solisten der Nationaloper und der Nationalphilharmonie für Werke von Maxim Beresowski, Franz Schubert, verbunden mit traditionellem Musikgut des Landes. Aufgezeichnet wurde der Abend am 11. Juni 2026. Zum Auftakt hören wir Musik der ukrainischen Klassik und damit aus einer Zeit, in der die musikalischen Entwicklungen in Europa eng miteinander verbunden waren. Den Anfang macht Maxim Beresowski, ein herausragender ukrainischer Komponist, Dirigent, Geiger und Sänger. Beresowski wurde in der Ukraine geboren und ging für sein Musikstudium nach Italien, nach Bologna. Danach wirkte er auch in St. Petersburg. Seine Lebensdaten 1745 bis 1777. Wir hören seine erste Sinfonie, die mit einer ganz besonderen Geschichte verbunden ist. Lange galt das Werk als verschollen. Erst Anfang der 2000er Jahre wurde die Partitur in der Vatikanischen Bibliothek wiederentdeckt. Jetzt steht sie am Beginn des Konzertes als Zeichen für die tiefen europäischen Wurzeln der ukrainischen Musik. So steht es im Programmheft. Wir hören die Kiew-Soloists am Cembalo Ola Sadrina Lütschak. Die Leitung hat Julia Tkatsch.

Klassische Musik aus der Ukraine war das. Sie hörten die erste Sinfonie von Maxim Berezovsky mit den Kiew Soloists und Ola Sandrina Lütschak Cembalo unter der Leitung von Julia Tkach. Sie hören eine Konzertübertragung aus dem großen Saal des ukrainischen Rundfunks in Kiew, aufgezeichnet am 11. Juni 2026. Nun übernimmt die Akademische Chorkapelle des ukrainischen Rundfunks die Bühne. Er ist der wichtigste Rundfunkchor des Landes, schon 1932 gegründet. Zu Ehren des ukrainischen Komponisten trägt das Ensemble auch den Namen Platon Maiboroda. Der Chor ist nun ins Programm unter dem Motto Begegnungen der Epochen involviert und von der ukrainischen Klassik geht's nun zur europäischen Romantik zu Franz Schubert. Schubert wurde gerade einmal 31 Jahre alt und doch hinterließ er ein Werkverzeichnis von nahezu 1000 Kompositionen. Seine Messe in G-Dur, die wir gleich hören werden, entstand 1815, als Schubert gerade 18 Jahre alt war, für seine Heimatpfarrei und wird heute wegen ihrer liedhaften Melodien gerne aufgeführt. Schubert schrieb das Werk innerhalb weniger Tage. Die Messe folgt der traditionellen Abfolge von Kyrie, Gloria, Credo, Sanctus, Benedictus und Agnus Dei. Und auch wenn Schubert ein zutiefst gläubiger Mensch war, hatte der Komponist ein eigenwilliges Verhältnis zur katholischen Kirche. Das zeigt sich in seiner ungewöhnlichen Textstreichung. In fast allen lateinischen Messen ließ er im Credo, dem Glaubenbekenntnis, konsequent den folgenden Satz weg: Ich glaube an die eine heilige katholische und apostolische Kirche. So auch in dieser frühen Messe, die wir jetzt hören. Franz Schubert, Messe Nummer 2 in G-Dur, Deutschverzeichnis 167 für Solisten, gemischten Chor und Streicher. Es singen die Sopranistin Viktoria Czenska, der Tenor Shiri Borodnik und der Bariton Alexander Boyko. Es begleiten die Kiew Soloists und die Leitung hat wieder Julia Tkach.

Franz Schuberts Messe Nummer 2 in G-Dur war das, Deutschverzeichnis 167. Mit der ukrainischen Sopranistin Viktoria Tschenska, Shiri Bortnik, Tenor und Alexander Boyko, Bariton. Es begleiteten die Kiew Soloists unter der Leitung von Julia Tkatsch. Aufgenommen am 11. Juni 2026 im großen Saal des ukrainischen Rundfunks in Kiew. Im Anschluss gab es einen großen Sprung mitten hinein in die Gegenwart mit Musik von Yevhen Stankowitsch. Er gehört zu den bedeutendsten ukrainischen Komponisten unserer Zeit. Bereits 1978 schrieb er seine Volksoper »Wenn der Farn blüht«. Im Zentrum der Oper steht eine Volksfestszene zum archaischen Ivan Kupala-Fest. Das wird zur Sommersonnenwende mit rituellen Tänzen und Gesängen gefeiert und die Sage dahinter spricht von einem verborgenen Schatz, der ewiges Glück schenkt. Diesen findet aber nur derjenige, der die Blüte des Farns findet, die sich aber nur in dieser Sommersonnenwendenacht zeigt. Die Szene in der Oper zeigt die üblichen Rituale des Festes, das Springen über das Feuer, das ins Wasser werfen von Blumenkränzen und den mystischen Gang in den nächtlichen Wald. Ein Teil dieser Oper ist so wirkungsvoll, dass ein ukrainischer Chorleiter, Mykola Hoptych, daraus später ein selbstständiges Werk für gemischten Chor geschaffen hat. Die Solistinnen sind dabei jetzt gleich Irina Maisojet, Sopran und Mezzosopranistin Julia Malecka-Kolisnik. Die Leitung hat Julia Tkatsch. In der Rundfunkübertragung des ukrainischen Rundfunks wurde ein Musiker besonders gewürdigt, Juri Poschinoschwili. Er ist Musiker, Mitglied der Chorkapelle und Kriegsveteran. Nach einer schweren Verletzung und einer langen Rehabilitation ist er nun wieder auf der Bühne zu erleben. Für das Ensemble ist das eine ganz besondere Verbindung von Musik und gelebter Gegenwart. Und dieses Finale, das möchte ich gleich anschließen, mündet unmittelbar in ein ukrainisches Volkslied. Wir hören das Weitenbrett. Hier kommen Ruslana Lotzmann und Viktor Kolomjez am Klavier hinzu.

Ein traditionelles Volkslied der Ukraine war das Weidenbrett, gesungen von Ruslana Lotzmann, am Klavier Viktor Kolomiez, eingebunden bzw. gleich angeschlossen an die Szene aus der Volksoper »Wenn der Farn blüht« von Jefen Stankovic in einer eigenständigen Bearbeitung für gemischten Chor und Schlagwerk. Darin hörten sie die Solistinnen Irina Maisojet, Sopran, und Mezzosopranistin Julia Malecka-Kolisnik. Dazu hörten sie die Akademische Chorkapelle des ukrainischen Rundfunks und ausgewählte Musikerinnen und Musiker der Kiew Soloists unter der Leitung von Julia Tkatsch. Aufgenommen am 11. Juni 2026 im Haus der Musikaufnahmen des ukrainischen Rundfunks in Kiew. Und damit endet unsere ARD-Radio-Festival-Konzertübertragung für heute. Wir schließen Musik an von Jean Sibelius, sein Klavierquintett G-Moll mit Annika Treutler Klavier und dem Ares-Quartett.

0: Das war das Klavierquintett G-Moll von Jean Sibelius, gespielt von Annika Treutler, Klavier und dem Ares-Quartett. Und damit verabschiede ich mich. Cornelia Derese ist mein Name. Schön, dass ich Sie heute durch diesen Abend begleiten durfte. Im Anschluss folgen Nachrichten und dann unsere Jazz-Sendung. Dieses Mal steht Hal Russell im Mittelpunkt. Sein 100. Geburtstag ist Anlass, auf die Free-Jazz-Szene zu blicken, die Russell mit viel Humor erweitert hat.
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2: Um 23 Uhr mit Benjamin Kirsch. Bundesinnenminister Dobrindt hat sich heute in Flensburg mit Vertretern der Ostsee-Anrainerstaaten getroffen, um über die neue Bedrohungslage zu beraten. Hintergrund sind die vermehrten Drohnenattacken, Sabotageakte und Anschlagsversuche im Ostseeraum. Bianca Schwarz in Flensburg fasst die Beschlüsse der Konferenz zusammen.
3: Der Bundesinnenminister hat zwei konkrete Projekte genannt. Einmal soll eine gemeinsame Sicherheitstaskforce gegründet werden. Das kann man sich vorstellen wie ein Lagezentrum, durch das man auf hybride Angriffe schneller und vor allem koordiniert reagieren kann. Ja, und zum Zweiten hat Dobrindt angekündigt, dass auch bei der konkreten Drohnenabwehr die Ostseestaaten stärker zusammenarbeiten wollen. Er stellt sich gemeinsame Abwehrübungen vor, aber auch, dass man gemeinsam neue Technik entwickelt, um Drohnen abwehren zu können.
2: Bundeskanzler Merz hat Nepal und China sein Mitgefühl ausgesprochen nach der Sturzflut im Himalaya. Seine Gedanken seien bei den Opfern und allen Menschen, die von der Katastrophe betroffen seien, schrieb Merz an den Ministerpräsidenten von Nepal und an Chinas Staatspräsidenten. Bei der Katastrophe kamen mehr als 580 Menschen ums Leben, etwa 2500 weitere werden vermisst, darunter etwa 500 Personen aus dem Ausland. Meterhoher Schlamm und zerstörte Straßen erschweren die Rettungsarbeiten. Viele Gebiete sind nicht auf dem Landweg zu erreichen. In Oslo haben tausende Menschen Abschied vom norwegischen König Harald genommen. Sein Sarg wurde am Abend von dem Krankenhaus, in dem er heute früh gestorben war, zum Königsschloss gebracht. Trotz strömenden Regens waren die Straßen voll von Menschen, die ihn auf seinem letzten Weg begleiten wollten. Viele hatten norwegische Flaggen und Blumen in der Hand. König Harald V. ist 89 Jahre alt geworden. Sein Sohn Håkon trat die Nachfolge an. Bayern München hat das Auftaktspiel der neuen Fußball-Bundesliga-Saison gewonnen. Der deutsche Rekordmeister besiegte den VfB Stuttgart mit 5:1 aus der Sportredaktion Mats Nicholson.
4: Innenverteidiger Upamecano ist der erste Torschütze der neuen Bundesliga-Saison. Sein Kopfballtreffer in der ersten Hälfte brachte die Bayern in Führung. Stuttgarts Wagnermann glich in der zweiten Halbzeit aus. Später schoss er noch ein Eigentor. Auch die Münchner Olise, Pavlovic und Diaz trafen für spielfreudige Bayern. In der zweiten Liga hat Hertha BSC auch das dritte Saisonspiel gewonnen, mit 5:3 in Braunschweig. Aufsteiger Osnabrück hat den ersten Saisonsieg geholt. Die Niedersachsen gewannen 1:0 in Bochum.
2: Das waren die Nachrichten. Das Wetter in Deutschland, nachts nur ein paar Schauer, meistens trocken, 17 bis 10 Grad. Morgens im Nordwesten durchwachsen, im Südosten freundlicher, 21 bis 27 Grad. Und am Sonntag wechselhaft, im Südosten etwas mehr Sonne bei ähnlichen Temperaturen. Es ist jetzt 23.03 Uhr.
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5: To me, playing is playing free.
6: Free Jazz. Bierernste, bartlange Gesellen, die mit großem Eifer, aber null Publikum Kommunikation durch freie Gefilde jagen, das will das Klischee. Tatsächlich aber kann freies Spiel höchst humorvoll und unterhaltsam Erlebnis und Event sein. Vorgemacht hat das einer, der heute vor 100 Jahren geboren wurde, der Multiinstrumentalist Hal Russell blies in die auch als Windy City bekannte Metropole Chicago mehr als nur frischen Wind. Er entfachte geradezu einen Orkan, der die dortige freie Szene weltbekannt machte, Vorbild wurde für Ensembles wie etwa das Willem-Bröker-Kollektiv. Im Studio begrüßt sie Henry Altmann.

0: I'm a demon looking for a lot of trouble. When you see me coming, better run in the double.
1: Ich bin ein Dämon, der nach Ärger sucht. Wenn du mich kommen siehst, renn so schnell du kannst. Ich habe keine Hörner und keinen roten Schwanz, aber bin auf der Suche nach einer Seele, die ich mit in die Hölle nehmen kann. Ich scheine so eine Aura an mir zu haben.
2: Naja, ein paar Hörner hatte er schon am Start, dieser als Harold Russell Luttenbacher am 28. August 1926 in Detroit geborene Multiinstrumentalist, der aber als Swing-Drummer begann, als Teenie Tanzmucken trommelte, mit dem Vibraphon als gelegentliche Einlage. Russell entdeckte den Bebop, spielte bei Claude Thornhill und Woody Herman, 1950 bei Miles Davis, 4 Jahre später mit John Coltrane, danach mit Stan Getz, Duke Ellington, Sonny Rollins, Billie Holiday und Benny Goodman, eine mehr als amtliche Jazzkarriere also. Zu der gesellte sich aber auch ein anderer Klassiker der damaligen Zunft, Heroin. Um seine Sucht zu finanzieren, spielte Russell sogar für den Schnulzenkönig Pat Boone, für einen Hardcore-Jazzer sozusagen der letzte Strohhalm. Als Russell sich vom Heroin befreit hatte, hatte auch der Jazz begonnen, die musikalische Kleiderordnung abzustreifen. Free Jazz war in der Welt und Russell von Anfang an dabei.
0: I can be Hal Russell, the player of freeform improvisation, no music.
1: Da kann ich Hal Russell sein, der freie Improvisierer ohne Noten. Ich muss mich auf niemanden außer mich selbst verlassen. Ich glaube, dass Menschen, die diese Art von Musik spielen, in ihrem Schaffen sehr originell sind. Mir fällt zum Beispiel kein Freeform-Musiker ein, den ich bewusst nachahmen würde. Es hat mein Leben zweifellos verändert. Ich mache das nun schon seit 1959.
0: So certainly it's changed my life, but I've been doing it so long now, since 1959.

Ode to Blackie. Ein Trio geht free. Hal Russell Schlagzeug, Russell Thorne Bass und Joe Daly am Tenorsaxophon 1963. Diesem Trio gehörte Russell fast ein Jahrzehnt an. Seine erste eigene Band gründete er erst 1969. Geld damit verdiente er trotz glühender Begeisterung dafür aber nicht. Die Kohle kam rein durchs Unterrichten und durch Gigs in Dinnershows, fast Pat Boone also, aber das kennt man im Gewerbe, gut free will Weile haben. 1977 aber kam dann Bewegung in die Sache. Russell gründete das NRG Ensemble. NRG, das ist nichts weiter als ein Kürzel für Energy. Die brachte die Russell-Bande allemal auf die Bretter, die brauchte aber vor allem ihr Gründer. Bis 1981 musste Russell unzählige Besetzungswechsel managen. Eine Kerntruppe fand sich dann mit dem Saxophonisten Mars Williams, dem Schlagzeuger und Vibraphonisten Steve Hunt und den Bassisten Kent Kessler und Brian Sandstrom. Zwei Bassisten seien nötig, falls einer mal nicht könne, so Russell. Aber was bedeuten schon Zuschreibungen wie Bassist oder Schlagzeuger? Für unsichere Saxophonisten besorgte Russell sich ein veraltetes und somit billiges C-Melody-Saxophon, um seine Ideen besser demonstrieren zu können, und entdeckte dabei mit über 50, dass er selbst zum Saxophonisten geboren war.

For Free, Hal Russell 1979 auf dem Tenorsaxophon. Auf demselben Album Elixir ballert er als Schlagzeuger im 16-Minuten-Track Broadway Blues beinahe die Kalotten durch. Binnen kurzem hatte der Drummer einen eigenen Stil auf dem Tenor entwickelt. Auch das macht freier Jazz abseits der bewährten Trampelpfade möglich. 1983 kam ein Sopran dazu und dann fiel Russell ein, dass er ja auch mal einen Uni-Abschluss als Trompeter gemacht hatte. Er grub sein altes Kornett wieder aus. Wir ahnen das Resultat. Immer mehr Instrumente begann Russell auszuprobieren, weil er feststellte, dass jedes ihm eine neue Perspektive auf und neue Möglichkeiten für die Musik eröffnete. Selbst schon eine One-Man-Band machte er aus dem NRG Quintett eine Multi-Instrument-Big-Band. So wurde er aus dem einen Bassisten Brian Sandstrom auch ein Gitarrist und Trompeter und aus dem zweiten Kent Kessler ein Posaunist und Didgeridoo-Spieler, mehr Sound bei gleichen Kosten, nicht nur musikalisch ein sinnfälliges Prinzip. Da war also klanglich was geboten. Dennoch blieb NRG ein Geheimtipp, spielte in obskuren Clubs in und um Chicago. Ein paar Aufnahmen erschienen auf ebenso obskuren Kleinstlabels, heute mit Sammlerwert. Das erste richtige Album entstand erst 1981. Kurzweilige Miniatursuiten, kuriose Klangbilder und klassische Free-Jazz-Exkursionen.

0: March of the Cellulite Goddesses, Marsch der Zellulitis-Göttinnen, aus einem Konzertmitschnitt von 1979, als Hal Russells NRG-Ensemble zwischenzeitlich Chemical Feast hieß. Russell spielte im Duo, hatte ein Trio, mit den Flying Luttenbeckers 1991 eine Noise Jazz Band, meist war er als Saxophonist auf dem Kornett und dem Vibraphon, gelegentlich noch als Schlagzeuger zu hören, vor allem jedoch im NRG-Ensemble zu erleben, als Direktor eines zirzensischen Free Jazz Events, ein Probenausschnitt.
1: Imagine, if you will, a number of mice.
2: Stellt euch eine Gruppe von Mäusen vor, die aufwacht, feststellt, dass sie sich in einem Schrank befindet, Hunger hat, herauskommen und all das tun will, was andere Mäuse ebenso tun. Ich finde, dass jede Popmusik Humor haben sollte. Und ich versuche, diesen in die freie Improvisationsmusik einzubringen.

Im MTV-Zeitalter der 1980er Jahre machte das NRG auch Multimedia-Produktionen, Suiten wie Fred mit Tänzern über Fred Astaire, eine Doku über Artie Shaw oder The Freedom Principle nach dem gleichnamigen Buch von John Littweiler über die Entwicklung des Jazz nach 1958. Und sehr lustig und immer noch auf YouTube zu sehen, den Ruf als Noise Band ironisierte und festigte NRG durch ein MTV-taugliches Video, in dem es mit dem Titel Pontiac als musikalischer Partycrasher auftrat.

0: Hal Russells zweiter Saxophonist Mars Williams hatte sich in den 1980er Jahren bei den Koryphäen Anthony Braxton und John Zorn einen Namen gemacht. Mit seiner Rückkehr 1988, da streifte das Scheinwerferlicht der Aufmerksamkeit nun auch NRG. Ein staunendes Publikum erlebte am 2. Juni 1990 im Zirkuszelt beim Jazzfestival von Moers 100 Bands in einer, alle spielten oder keiner. Swing-Jazz aus dem Punk-Rock, Noise-Metal vibrierenden Rückspiegel eines Trucks betrachtet, der quer über die Ackerrillen des Rhythmus rumpelte, so in etwa. Die Bühne wirkte wie die Auslage eines Musikalienladens. Mars Williams sah aus und spielte wie ein Revolverheld aus dem Wilden Westen. Es gab große Notenpulte, die von Noise-Rock-Grooves erschüttert wurden, sich angiftende Saxophone, quakende Hörner unter perlenden Vibraphonketten. Und mittendrin organisierte Hal Russell das Ganze mit dem Habitus eines nerdigen Mathematikprofessors in Anzug mit Krawatte, Bart und Brille.
1: To me, there's nothing like a crown. I enjoy a crown.
2: Ich genieße es, vor Publikum zu spielen. Aufnahmen sind okay, aber ein Publikum bringt mich erst so richtig in Schwung. Ich renne herum und spiele wild und frei.
1: I run around. I play wild, wild and free.
0: Auf das Wunder von Moers folgten Auftritte im finnischen Tampere und in Zürich und Russells erste internationale Aufnahme, The Finnish Swiss Tour, und zwar gleich für das Edellabel ECM.

0: Robert Ayler angetan, einer der frühen Free-Jazzer, der schrille Töne mit traditionellem R&B und New Orleans Jazz zusammenbrachte und so dem Jazz neue Klangwelten erschloss.
1: Er traut sich alles, das gefällt mir. Und genau das mache ich auch. Ich gehe jederzeit ein Risiko ein. Und wenn ich es vermassle, dann passiert das eben.
0: Ein ganzes Trio-Album, Orbert's Lullaby, widmete Hal Russell Orbert Ayler, hören Sie mal auf den Bass.

0: Hal Russell erweist 1991 seiner Inspiration Albert Ayler die Referenz in Alberts Lullaby.
1: Ich habe zwei Lieblingsbands und beide beginnen mit A, Albert Ayler und Artie Shaw.
0: Und das führte zu unwiderstehlichen Momenten wie ein kombinierter Albert Ayler Count Basie-Tribut, zu Didgeridoo-Trios und Saxophon-Duellen, in denen Hörner wie gackernde Hühner aufeinander losgingen, experimental und Unterhaltungsfaktor hoch. Auch das bewog die Leser des People-Magazins Hal Russells Finnish Swiss Tour unter die Top 5 ihrer beliebtesten ECM-Platten zu wählen. Russell war also geradezu erfolgreich, sogar in der eigenen Familie.
2: My wife, I don't know, she likes the energy in the ensemble. She lately, I mean, within the past year, prior to that time, she didn't like it.
1: Sogar meine Frau, ich weiß nicht warum, mag inzwischen das Energy Ensemble. Vorher nicht. Wir werden also immer beliebter werden und immer mehr Leute werden uns mögen. Auch meine Kinder sagen, dass sie es mögen. Sie kaufen meine Platten. Also gehe ich davon aus, dass das stimmt.

0: Vielleicht auch, weil Russell nie stehen blieb.
1: I'm very much enraptured with the rap things. The kids at school, I'm a teacher.
2: Ich bin total begeistert von Rap. Die Schüler an den Schulen, ich unterrichte an verschiedenen Highschools in Chicago, haben mich dafür begeistert. Und es scheint mir zu liegen. Ich höre es gern und mache es gern, also werde ich mehr davon in unser Repertoire aufnehmen.
1: So I'm going to incorporate more of that into our repertoire.
0: 16 Trainingsjahre hatte Russell gebraucht, um zu reüssieren, und jedes einzelne davon genossen.
1: No, I have no regrets about going into music. I think it was the only possible choice.
2: Ich bereue nicht, die Musik gewählt zu haben. Ich glaube, das war die einzig mögliche Entscheidung. Ich war 6 oder 7, als ich den Löwentrainer Clyde Beatty sah. Einen Moment lang dachte ich, dass das was für mich sein könnte, aber als ich die riesigen Löwen und Tiger sah, änderte ich meine Meinung schnell.
0: Hal Russell, The Lion King, so großartig anders war sein Job im NRG Ensemble ja dann auch nicht. Das Glück in der Manege, das hätte gut noch eine Weile weitergehen können, ging es aber nicht. Als ob alles auf diesen einen Klimax hingesteuert hätte, starb Hal Russell am 5. September 1992 im Alter von nur 66 Jahren in Chicago an einem Herzinfarkt, nur 2 Jahre nach seinem Triumph und 3 Monate nach seiner letzten Aufnahme.
2: Meine Anerkennung kam spät, aber das ist okay. Klar wünsche ich mir, dass das früher passiert wäre. Aber was ich erreicht habe, macht mich zu einem besseren, zu einem ausgeglicheneren Menschen, als ich es davor war. Ich habe viel mehr geschafft, als ich mir vorgenommen habe.
0: Sein Feld hatte Russell gründlich bestellt, die Saat ging auf. Das NRG Ensemble machte weiter mit Ken Vandermark, der Saxophonist und Klarinettist wurde in den 1990er Jahren zum Star und erhielt 2011 den MacArthur Award, nicht trotz, sondern wegen Hal Russell. Der nämlich hatte dem Jungen damals in Chicago gezeigt, wie es geht und ihm die ersten Gigs besorgt. Parallel zu Vandermark machte auch die freie Szene Chicagos Karriere, wurde zu einem weltweit beachteten Phänomen, 2002 Schwerpunktthema beim Jazzfest Berlin. Und bis heute veranstalten Fans an Halloween eine Gedenkfeier namens Hal the Weenie zu Russells Ehren. Und apropos Weenie, Weichei, Feigling, wer wagte sich sowas zu sagen?
1: I don't like these groups around town playing bebop still, man. These people that are playing all these giants playing music that's really dead, man. I mean, no one should be playing that.
2: Ich mag Bands nicht, die immer noch Bebop spielen. Diese Leute, diese Größen, die Musik spielen, die eigentlich schon längst tot ist. Miles spielt das nicht. Was machen die also bloß? Warum spielen sie immer noch Musik, die nicht einmal ihre Schöpfer selbst spielen? Ich verstehe das nicht.
1: Even its originator won't play. Why? I don't understand it.
0: Auf eine ebenso zufällige wie geniale Art erzählt Hal Russells letzte CD, im Sommer 1992, 3 Monate vor seinem Tod aufgenommen, eine eigene Heldengeschichte. Eigentlich sollte sein drittes ECM-Album ja 2 Werke aus seinem über 400 Titel umfassenden NRG-Fundus enthalten, 2 Suiten über die Swingstars Artie Shaw und Fred Astaire, Free Jazz verpflichtet. Aber dann kam die Idee auf, warum macht Hal Russell nicht einfach eine Platte über Hal Russell? Und so finden wir auf der Hal Russell Story 21 Titel, gegliedert in 6 Kapitel über sein Leben, von der Kindheit kommentiert bis zum späten Triumph. Als Schlusswort seiner klingenden Biografie wählte Russell dabei den Titel einer Band, von der er nie zuvor gehört hatte, A Well von Fleetwood Mac. Den Song hatte ihm sein Bassist Brian Sandstrom mitgebracht und eine Zeile daraus, Can't Sing and Pretty and My Legs Are Thin, die schien Russell wohl ein passendes Schlusswort zu sein. Und das ist auch der letzte Titel der heutigen ARD-Rundfunkfestival-Ausgabe Jazz zum 100. Geburtstag von Hal Russell. Wie immer finden Sie diese Sendung zum immer wieder, überall und jederzeit hören in ARD Sounds. Damit danke Ihnen fürs dabei gewesen sein und gute Nacht. Im Studio war Henry Altmann.

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1: Um 24 Uhr mit Andreas Derschall. In Nepal werden nach den verheerenden Sturzfluten noch fast 2500 Menschen vermisst. Mindestens 580 kamen bei dem Unglück am Mittwoch ums Leben. Das teilten die nepalesischen und chinesischen Behörden mit. Bundeskanzler Merz übermittelte beiden Ländern sein Mitgefühl. Seine Gedanken seien bei den Opfern, ihren Familien und allen Menschen, die durch die Katastrophe ihr Zuhause verloren hätten, schrieb Merz. Den Verletzten wünschte er eine rasche und vollständige Genesung. Die Ostsee-Anrainerstaaten haben eine gemeinsame Taskforce gegen hybride Bedrohungen vereinbart. Das teilte Bundesinnenminister Dobrindt nach einem Ministertreffen in Flensburg mit. Derartige Bedrohungen hätten zuletzt deutlich zugenommen. Dobrindt warnte konkret vor dem Eindringen feindlicher Drohnen, Anschlagsversuchen, Sabotageakten und Destabilisierungskampagnen. Bald wollen sich die betroffenen Staaten erneut treffen, um über den Umgang mit der russischen Schattenflotte zu beraten. Norwegen trauert um König Harald V. Der Sarg des Verstorbenen wurde am Abend in einem Trauerzug aus dem Krankenhaus zum königlichen Schloss in Oslo überführt. Zahlreiche Menschen säumten die Straßen, Tausende legten Blumen nieder. Bundespräsident Steinmeier erklärte, Norwegen verliere eine große Persönlichkeit, die für Besonnenheit und Einheit stand. Der neue König Håkon VIII. Soll am kommenden Dienstag vor dem norwegischen Parlament seinen Eid auf die Verfassung ablegen. Die Berliner Verwaltung wird erpresst. Das gab der regierende Bürgermeister Wegner nach einer Sondersitzung des Senats bekannt. Mitte August war ein Hackerangriff auf das Datennetz der Verwaltung bekannt geworden. Laut einem Pressebericht verlangen die Erpresser rund 2 Millionen Euro und behaupten, im Besitz sensibler Daten zu sein. Wegner kündigte an, der Senat werde auf die Forderungen der Erpresser nicht eingehen. Der FC Bayern München hat das Auftaktspiel der neuen Fußball-Bundesliga-Saison gewonnen. Gegen den VfB Stuttgart konnte sich der Rekordmeister deutlich mit 5:1 durchsetzen. Ab dem Nachmittag starten noch weitere Vereine in die neue Spielzeit. Unter anderem trifft Vizemeister Borussia Dortmund auf den Hamburger SV und Bundesliga-Neuling SV Elversberg empfängt Bayer Leverkusen. Das Wetter in Deutschland. In der Nacht ziehen teilweise kräftige Schauer und Gewitter auf. Im Südosten regnet es auch länger. Tiefstwerte 18 bis 11 Grad. Am Tag im Südosten freundlich, nach Norden und Westen hin wechselhaft und windig, Höchstwerte 20 bis 27 Grad. Es ist jetzt 0:03 Uhr.
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3: Mit Jerzy May herzlich willkommen. In den ganz frühen Samstag starten wir heute mit Aufnahmen des Südwestrundfunks. Den Anfang macht das SWR-Rundfunkorchester Kaiserslautern im April 2004, dirigiert von Johannes Mösus. Die Noten stammen vom Ende der 1760er geborenen Johann Georg Heinrich Backofen. Hier ist sein Opus 24, ein Klarinettenkonzert in S-Dur. Mit dem virtuosen Solopart ist Dieter Klöcker zu hören. Viel Vergnügen.

Musik von Johann Georg Heinrich Backofen. Das war sein Klarinettenkonzert in Esto Opus 24 mit Dieter Klöcker und dem SWR-Rundfunkorchester Kaiserslautern, dirigiert von Johannes Mösus. Und jetzt öffnet der Pianist Michael Korstig eine klingende Spielzeugschachtel mit Musik von Claude Debussy, La Boîte à Joujou. Ein Soldat und ein Harlekin rivalisieren in der Kiste um eine Puppe, liebevoll am Klavier vertont für ein Kinderballett mit Notizen für eine spätere Orchestrierung. Wir haben die Tastenversion für Sie, gespielt von Michael Korstig.

Der Pianist Michael Korstig 2012 im Stuttgarter Kammermusikstudio des SWR mit der ursprünglichen Klavierversion von Claude Debussys Kinderballett La Boîte à Joujou, die Spielzeugschachtel. Von französischem Ballett des frühen 20. Jahrhunderts zum Singspiel eines süddeutschen Komponisten Jahrgang 1740, Franz Xaver Schnitzer. Einst war er Chorknabe, dann Organist im Benediktinerstift Otto Beuren und genau dort, in der Basilika, entstand unsere nächste SWR-Aufnahme. Mit Ausschnitten aus Schnitzers Singspiel rund um die herrschsüchtige assyrische Königin Semiramis. Unterstützt von Solistinnen und Solisten sind die Camerata Vocalis der Universität Tübingen und Mitglieder des SWR-Sinfonieorchesters Baden-Baden und Freiburg zu hören, Leitung Alexander Schumski.

Die assyrische Herrscherin Semiramis inspirierte so manchen Komponisten, auch den 1740 im oberschwäbischen Wurzach geborenen Franz Xaver Schnitzer. Aus dessen Semiramis-Singspiel waren das Ausschnitte mit der von Solistinnen und Solisten ergänzten Camerata Vocalis der Uni Tübingen. Die Instrumentalparts steuerten Mitglieder des SWR-Sinfonieorchesters Baden-Baden und Freiburg bei. Leitung Alexander Schumski. Aufnahmen des Südwestrundfunks in der heutigen ersten großen Runde des ARD-Nachtkonzerts. Jetzt eine Kammermusikproduktion mit dem Orsolino-Quintett nach Noten von Franz Danzi.

Bläserklänge in Fünferbesetzung von Franz Danzi. Das war sein E-Moll-Quintett Opus 67 Nummer 2 in einer SWR-Produktion von 1998 mit dem Orsolino-Quintett. Wir erweitern hier im ARD-Nachtkonzert die Besetzung wieder für einen Mitschnitt, der Anfang 2018 in der Stuttgarter Liederhalle entstand. Auf dem Programm entdeckenswerte Musik des 20. Jahrhunderts, geschrieben vom armenischen Komponisten Alexander Arutunjan. In den 50er Jahren entstand sein folgendes Trompetenkonzert in A-Dur. Simon Höfele ist mit der Trompetenstimme zu hören. Der Brite Ben Jernan leitet das SWR-Symphonieorchester.

Mitte des 20. Jahrhunderts komponierte der Armenier Alexander Arutyunyan dieses Trompetenkonzert in Astur, hier gespielt von Simon Höfele und dem SWR-Sinfonieorchester unter Leitung von Ben Jernen. Das waren 2 Stunden mit Produktionen des Südwestrundfunks. Mit ein paar Klavierfarben des Letten Arvis Schilinskis geht's auf 2 Uhr zu. Gleich nach den Nachrichten drehen wir eine weitere XL-Runde ARD-Nachtkonzert, präsentiert von BR Classic.

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1: Um 2 Uhr mit Emily Seidel. Nach der Sturzflut im Himalaya steigt die Zahl der Opfer weiter. Bislang wurden fast 600 Tote registriert, etwa 2500 Menschen werden noch vermisst. Gleichzeitig laufen die Rettungsarbeiten auf Hochtouren, obwohl neue Überschwemmungen drohen. Aus der Nachrichtenredaktion Christian Michael Hammer.
2: Die Suche nach Verschütteten und Vermissten wird durch zerstörte Straßen, gewaltige Geröllmassen und anhaltenden Regen erschwert. Zeitweise mussten die Einsatzkräfte ihre Arbeit sogar unterbrechen, weil ein neu entstandener Stausee oberhalb des Unglücksgebietes eine weitere Flutwelle auszulösen drohte. Unter den Vermissten sind auch mehrere Deutsche. Eine 4-köpfige deutsche Familie konnte dagegen von der nepalesischen Armee mit einem Hubschrauber in Sicherheit gebracht werden. Hilfsorganisationen gehen davon aus, dass insgesamt mehr als 90.000 Menschen von der Katastrophe betroffen sind.
1: Die USA haben offenbar ein Ölabkommen mit Venezuela geschlossen. Nach Angaben von Präsident Trump sichern sich die USA damit mehr als 65 Milliarden Barrel Öl, angeblich eine Verdoppelung der Reserven. Zuvor hatte die Trump-Regierung starken Druck auf die Führung in Caracas ausgeübt, den USA Zugang zu den venezolanischen Ölvorkommen zu ermöglichen. Das südamerikanische Land verfügt über die größten bekannten Erdölreserven weltweit. Im Volkswagen-Werk in Osnabrück könnten bald Rüstungsgüter für Israel produziert werden. Die Anzeichen dafür verdichten sich immer mehr, wie Oliver Jürgens berichtet.
3: Nach NDR-Informationen soll am 7. September eine Absichtserklärung zwischen Volkswagen, dem Land und einem israelischen Rüstungskonzern unterschrieben werden. Dieser israelische Rüstungskonzern, der will Teile für das Luftverteidigungssystem Iron Dome in Osnabrück bauen. Welche Komponenten das sein werden, mit welcher Summe sich das Land daran beteiligen wird und wie viele der mehr als 2000 Arbeitsplätze in Osnabrück damit gesichert werden können, das ist aktuell noch völlig unklar. Das Thema, das soll auch bei der Aufsichtsratssitzung Ende kommender Woche besprochen werden. Das Land selbst will sich aktuell nicht zu dem möglichen Deal äußern.
1: Der FC Bayern München hat die neue Fußball-Bundesliga-Saison mit einem Heimsieg eröffnet. Der Titelverteidiger setzte sich am Abend mit 5:1 gegen den VfB Stuttgart durch. Für die Münchner war es das 15. Liga-Auftaktspiel in Serie ohne Niederlage. In der zweiten Liga hat Hertha BSC nach einem 0:2 Rückstand in Braunschweig noch mit 5:3 gewonnen. Bochum verlor gegen Osnabrück mit 0:1. Das waren die Nachrichten. Das Wetter in Deutschland: heute Nacht oft trocken, gebietsweise ein paar Schauer, Tiefstwerte 17 bis 10 Grad. Tagsüber im Nordwesten viele Wolken, Schauer und vereinzelt Gewitter, im Südosten freundlicher, Höchstwerte 21 bis 27 Grad. Am Sonntag dann Sonne und Wolken, Schauer und Gewitter, im Südosten zeitweise heiter, 20 bis 28 Grad. Und Montag heitere Phasen, gebietsweise Schauer und Gewitter, dann bei 18 bis maximal 27 Grad. Es wird jetzt 2:03 Uhr.
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4: Weiterhin mit Jerzy May. Schön, dass wir Sie mit klassischer Musik in dieser Nacht begleiten dürfen. Und in dieser zweiten großen Runde bis 4 Uhr haben wir Musik von Mozart bis Schostakowitsch für Sie. Natürlich nicht chronologisch. Und so gehören die ersten 24 Minuten dem 1760 geborenen tschechischen Komponisten Johann Ladislaus Dussek. Zu Lebzeiten weit über die Grenzen seiner